0: Ich wollte einfach nur nett interviewen, warum sie hier sind, okay, wer sie gerufen hat, okay, und so. Und
1: nee, also die meinten einfach, ja, die meinten, wir müssen jetzt die Musik leiser machen. Und wenn es nochmal, also wenn nochmal eine Schwelle kommt, dann rufen die uns einfach nur an.
2: Und sie, beim ersten Mal rufen sie nur an und es wird leiser gemacht und beim zweiten Mal muss man erst ausmachen. Das finde ich mega cool.
1: Sie meinten, wir können auch danach auch einfach noch hier rumchillen und ja, so, weil das nicht illegal ist, sondern nur, dass dann, wenn es Beschwerden gibt.
0: Ich.
3: Richtig, richtig gut. Ich bin richtig begeistert.
0: Hättest du das gedacht?
3: Nee, gar nicht.
0: Chillig. Dafür, dass sie irgendwie mit drei Einsatzwagen da oben stehen, doch relativ, relativ chillig auf jeden Fall.
2: Echt viele Leute auch, ne?
0: Oder?
2: Ja. Waren Sie bereit, dir gerade ein Interview zu geben?
0: Nee. Sprich mal mit denen, also sprich mal mit denen da hinten. Aber hattet ihr vorher schon irgendwie einen Plan gemacht? Wenn jemand kommt, dann machen wir das und das oder der und der spricht mit dem und dem?
1: Nee, nicht wirklich. Das ist nur so, dass wir dann kurz zusammenkommen. Wenn wir, also jetzt müssen wir dann Freunde angerufen, dass die Bullen schon auf dem Weg sind.
0: Wer hat angerufen?
1: Freunde von uns, die kamen mit dem Fahrrad auf dem Weg hierher waren. Und die haben uns dann vorgewarnt quasi und dann haben wir uns schnell zusammengerottet und haben halt entschieden, wer jetzt was anmeldet, weil vorhin war schon was anderes am Bar und dann haben wir so ein bisschen geguckt, dass es nicht die gleiche Person ist und so. Wenn der die Personalien aufgenommen werden und so.
0: Genau. Bist du jetzt zufrieden?
1: Schon, ich fand es schon echt richtig fair, so einfach auch, dass sie anrufen und nicht gleich wieder vorbeikommen, weil wenn Bullen am Spot sind, das ist ja auch so für die Leute, die Gäste übelst unangenehm und so. Vor allem, wenn du dann irgendwie so getroffen bist oder so.
0: Voll.
1: Und auf irgendwelchen Drogen, dann kriegst du übelst die Panik, dass die Bullen gerade da sind und
0: Alter.
1: So. Und deswegen ist das übelst fair, dass sie halt einfach nur anrufen und so.
0: Ich habe mit dem DJ gerade gequatscht, hier mit Olli. Der hatte schon Sound of the Police als Platte rausgeholt.
1: Ich habe schon gehört, ich fand's richtig geil, weil ich musste mit dem zum Auto laufen und dann so mit dem Beat so irgendwie so, das war schon so ein bisschen bestärkend.

Ja, Leute, die Polizei war gerade da. Wir dürfen hier noch ein bisschen weitermachen, aber es muss leider auf der Lautstärke bleiben, die es gerade war. Die ist okay, denke ich auch. Deswegen habt noch eine schöne Zeit. Geht weiter.

nicht auf irgendwelche.

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1: Bist du zufrieden?
2: Ja, natürlich bin ich zufrieden.
3: Also, wundervolle Menschen, Crowd, alles, Technik hat nicht versagt, alles am Start, alles ist gut gelaufen.
1: Keine Polizei,
3: keine Polizei weggeschickt und währenddessen noch, es ist alles passiert. Wundervoll, also geil, wirklich ey. Wundervoll. Höhen und Tiefen, alles wie es sein kann und geil eingetuned und hin und her gepartnert, Back-to-Back und alles und links und rechts Uppercut.
1: Warm.
3: Alles rausgefeuert, was wir rausfeuert wollten und geil.
1: Nice.
3: Einfach.
1: Hast du auch alles rausgefeuert, was du rausfeuern wolltest?
4: Ja.
1: Geil, Alter. Also, Grüßerchen, ne?
4: Cheers.
1: Nice, Alter. Wirklich, wirklich, wirklich geil. Ich hab's extrem gefeiert. Sehr, sehr schön.

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1: Paul?
2: Ja?
1: Hä? Wo sind wir denn hier gelandet?
2: Ich weiß auch nicht, irgendwie klingen wir auch so komisch, oder? Warte mal.
1: Hallo.
2: Ist das jetzt hier das Nirvana oder was ist das hier?
1: Hä, ich habe gerade noch im Radio gehört, jetzt sollte die Wiederholung kommen von der vierten Stunde.
2: Kommt doch immer jetzt eigentlich an der Stelle, also...
1: Genau jetzt.
2: Ja, aber was machen wir denn hier? Was sind wir?
1: Paul.
2: Ja?
1: Ich glaube, wir sind das Notfalltape.
2: Das Notfalltape.
1: Ach du Scheiße.
2: Okay, da hat wohl einer dann geschlampt, ne? Hat einer geschlampt hier.
1: Das kann man schon so sagen. Mensch, da hat irgendein Redakteur, der verantwortlich war, das mal auszutauschen hier.
2: Ja, hat geschlampt.
1: Deshalb sind wir jetzt hier.
2: Genau, wir einfach eine Mail schreiben vielleicht jetzt an Mephisto.
1: Ja, meine Damen und Herren, was machen wir denn jetzt? Ich meine, 55 Minuten sollte jetzt eigentlich hier diese Wiederholung kommen.
2: 55 Minuten einfach mal so genießen könnten wir eigentlich. Wir könnten eigentlich mal so einfach auch mal, finde ich auch im Radio sehr gut, so Zeit zählen. Einfach so eins, zwei... Wird ein bisschen langweilig, glaube ich, auf Dauer.
1: Auf Dauer ist es ein bisschen langweilig. Ja, ich würde sagen, ich hab hier einen ganz coolen Song wiederentdeckt, ne?
2: Ja, was denn für einen? Ich habe total, so eine Stunde Musik hätte ich total Lust auf. Wir setzen uns ins Cabrio und machen so eine Kassette an mit unserem Mixtape für den Sommer.
1: Ja,
2: so.
1: Ja, keine Tiefen, nur Höhen. Das finde ich gut. Das können wir doch einfach die nächsten 55 Minuten machen.
2: Und was hast du für einen Song?
1: Pina Colada.
2: Ah, den habe ich richtig lange nicht gehört. Darauf freue ich mich jetzt richtig.
1: Ja, alles klar. Los. Also, meine Damen und Herren, schreiben Sie der Chefredaktion eine Mail. Der Redakteur wird umgehend entlassen. Es war sein letzter Tag. Jetzt kommt Rupert Holmes mit Escape. Und danach, Paul, was kommt danach?
2: Musik halt.
1: Musik.

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1: Und zudem begrüßt euch heute Fiona Böcker. Hallo. Eine Stadt ist ja mehr als nur Straßen, Häuser oder Haltestellen. Sie ist ein Archiv und manche Geschichten sind ziemlich gut in den alten Mauern versteckt. In der nächsten Stunde schauen und hören wir da mal genauer hin. Es geht heute um Stadtgeschichte und um Stadtgeschichten. Also um Erinnerungen, um das, was bleibt und auch um das, was verschwindet. Den Anfang macht jetzt aber erstmal Musik. Hier sind Röxkop mit Monument.

0: Monument von Röxkop. Ihr hört den Lauschangriff. Und der Titel Monument ist eigentlich schon das richtige Stichwort für unsere heutige Sendung. Ein Monument, also ein Denkmal, ist ja der Versuch, etwas festzuhalten. Nun stehen Denkmäler aber nicht immer unbedingt als große Statuen irgendwo auf einem wichtigen Platz. Manchmal begegnet einem Vergangenes auch viel unscheinbarer. Einfach beim durch die Stadt gehen. Dabei übersieht man ziemlich leicht, was eigentlich alles unter den eigenen Füßen liegt. Wo heute Cafés sind, war vielleicht früher mal eine Druckerei oder da, wo man sich jetzt auf den Bordstein setzt, stand vielleicht mal ein ganz anderes Gebäude. Stadt heißt eben auch Schichten aus Zeit. Und wenn man genau hinschaut, kann man die manchmal noch erkennen. In Fassaden, in Straßennamen oder einfach in Erzählungen. Laura Schenk nimmt uns jetzt mit auf einen Spaziergang durch Leipzig. Einen, bei dem Vergangenheit und Gegenwart ziemlich nah beieinander liegen. Hier ist ihr Hörspiel Denkmal an gestern.
1: Ich weiß einfach nicht, wie ich anfangen soll. Es fühlt sich an, als hätte ich mit dem Pitch schon alle möglichen Worte ausgeschöpft. Mir fällt nichts Neues ein. Das ist mir bisher mit keinem Buch passiert.
2: Ich glaube, du musst aufhören, immer nur an das Manuskript zu denken. Und das sage ich nicht nur als dein Lektor, sondern auch als dein Freund. Das ist eine Stadt, die von Geschichten durchtränkt ist. Die Straßen, die Gebäude, die Menschen, sie alle haben Geschichten zu erzählen.
1: Aber wo soll ich anfangen?
2: Schau dir zum Beispiel diese Bäume an. Siehst du, wie die Efeuranken die Bank darunter ersticken wollen? Denk an all die Menschen, die im Laufe der Jahrzehnte dort gesessen haben. Alle haben ihre eigene Geschichte, ihre Träume, ihre Ängste.
1: Aber wie kann ich das in Worte fassen? Wie kann ich all diese Geschichten einfangen, ohne nur leer daherzureden?
2: Indem du dich in die Vergangenheit vertiefst. Warst du schon mal im Zoo?
1: Was?
2: Komm, mach die Augen zu.
1: Wieso das denn?
2: Mach einfach. Denk mal an das helle Häuschen im Jugendstil. Das Dach wird von braunen Holzpfeilern getragen. Hacienda Las Casas steht auf dem Banner über der Tür. Die Veranda ist von Hecken eingesäumt. Bunte Girlanden spannen sich vom Dach zu ein paar Bäumen. Auf dem Freisitz futtern Zoobesucher unter roten Schirmen Eis und Burger. Und dann denk mal an das Rosental, wie es vor 1927 war. Als der zoologische Garten zwar in der Nähe lag, sich aber noch nicht so weit nach Westen ausgedehnt hatte. Denk vielleicht auch an den jungen Apothekergehilfen, der hier sitzt. Er hat die Beine weit von sich gestreckt und eine Tageszeitung in den Händen, die er nach vorn auf seine Knie geklappt hat. Statt zu lesen, womit er sonst jeden Morgen ein bisschen Zeit vertrödelt, beobachtet er heute die Spatzen, die auf dem Tisch herumhüpfen. Er lässt es sich gefallen, dass sie ihm das Frühstück stibitzen. Er lacht sogar leise, als einer den Kopf in die Schlagsahne des Windbeutels taucht. Es ist 6:30 und deshalb ist noch keiner hier. Seine Freunde gehen lieber zu Bon Orange statt zu Kinchi. Aber ihm gefällt das hervorragende Dach, das auf Holzpfeiler gestützt ist, und die Veranda, die es überspannt. Er mag den Kiesweg, der im Sommer so warm wird, und die großen alten Bäume, die ihn von der gegenüberliegenden Seite her überschatten. Insgeheim ist er natürlich wegen der Süßigkeiten hier. Kinchi macht hervorragende Napoleon-Torten, Pfannkuchen und Windbeutel. Und dazu gibt es nachmittags auch Likör oder Grog. Er bestellt einen zweiten Windbeutel und der Zuckerbäcker schüttelt den Kopf, als er sieht, wie er den ersten den Spatzen überlassen hat. Kinchi hatte vor ein paar Wochen Theodors Gedicht im Leipziger Tageblatt entdeckt und ihm daraufhin lachend geraten, sich einen Schnurrbart wachsen zu lassen, damit er wie ein echter Dichter aussehen würde. Heute reden sie nicht. Er stellt ihm nur den zweiten Windbeutel hin und Theodor ist ihm dankbar dafür. Verstehst du, was ich dir sagen will?
1: Ja. Ja, ich glaube schon. Du hast recht, René. Ich habe so sehr versucht, die richtigen Worte zu finden, dass ich vergessen habe, auf die Stadt selbst zu hören.
2: Genau. Du musst nur gut hinsehen und hinhören.
1: Ich glaube, ich werde den Tag heute nutzen, um die versteckten Geschichten dieser Stadt zu entdecken und sie in meinem Buch zum Leben zu erwecken. Danke.
2: Sehr gerne. Wenn du magst, dann begleite ich dich noch eine Weile. Das heißt, eigentlich hast du natürlich keine Wahl. Ich bin dein Lektor und musst doch sehen, dass wir das Buch fertig bekommen.
1: Musst du nicht zurück ins Büro und so Lektoratssachen machen?
2: Nein, du bist mein einziger Termin heute.
1: Du meinst wohl, ich bin euer Sorgenkind. Ich habe extra Urlaub genommen, um das Manuskript fertig zu bekommen, aber bislang noch nicht ein Wort getippt.
2: Na, wenn das so ist, dann sollten wir uns ranhalten. Komm mal mit, ich zeig dir was. Und? Was siehst du da?
1: Eine Straße?
2: Nein, genauer. Wie sieht sie aus? Nicht bloß hinschauen, Dina, beobachten. Sag mir, was du schreiben würdest.
1: Blassgelb angestrichene, quaderförmige Wohnhäuser. Steinumbaute Eingänge. Braune Türen. Gerade Fenster. Davor Autos, Ampeln, blaue Parkplatzschilder. Gemäßigter Straßenlärm.
2: Genau. Heute wie damals der Elstermühlgraben. Aber damals anders bebaut. Damals gekreuzte Gelände, keine Autos, keine Ampeln. Die kannte noch keiner. Nur ein steingepflasterter Weg, der schon da nicht mehr zum Stadttor führte. Und jetzt denk mal an die junge Frau, die beinahe noch ein Mädchen ist. Sie ist vorsichtig die knarrenden Treppen in einem der Häuser hochgeschlichen. Fast, als würde sie sich schämen. Aber jetzt befindet sie sich in der Praxis, hat die ersten Worte schon hinter sich.
3: Nehmen Sie bitte auf der Liege Platz.
2: Eine andere Frau untersucht die Rippen und den Brustkorb. Vorsichtiges Tasten, sanfter Druck. Sie runzelt jedes Mal die Stirn, wenn die Patientin zusammenzuckt.
3: Sie dürfen sich wieder ankleiden. Haben Sie auch Probleme mit der Verdauung?
1: Ja.
3: Normalerweise tragen Sie ein Korsett? Es ist zu fest geschnürt. Ihre Rippen sind geprellt. Der Druck auf dem Bauch verursacht die Magenprobleme. Das ist ein häufiges Phänomen. Ich habe darüber geschrieben.
1: Ich weiß. Darum bin ich zu Ihnen gekommen.
3: Sie dürfen das Korsett auf keinen Fall weiterhin tragen. Zumindest ein paar Wochen nicht.
1: Meine Mutter sucht einen Mann für mich.
2: Jetzt sieht die Ärztin doch auf, betrachtet das Mädchen genauer. Blondes Haar unter blauem Hut. Ein zartes Kinn.
1: Ich bin mit 19 ohnehin schon recht alt. Meine jüngere Schwester ist schon verlobt.
3: Ihre Mutter sucht also einen Mann für Sie. Und was suchen Sie selbst?
2: Sie sitzt ein paar Herzschläge lang so da. Scheint abzuwägen, ob sie es wirklich aussprechen soll, ob man sie auslachen wird. Aber als sie sie ansieht, ist ihr Blick sicher.
1: Ich möchte Medizin studieren. So wie Sie, Fräulein Kuno. Fräulein Kuno?
2: Anna-Marie Kuno war die erste Ärztin, die sich in Leipzig niedergelassen hat. Im Oktober 1890 eröffnete sie dort, in diesem Haus da, eine frauenärztliche Praxis.
1: Woher weißt du das denn alles?
2: Ich bin mit ihrer Urenkelin verheiratet.
1: Was? Wirklich?
2: Nein. Ich habe mal einen Vortrag über sie gehört. Als Lektor bei Urbis Chronica interessiert mich die Stadtgeschichte natürlich.
1: Und was hast du in deinem langen Berufsleben noch so erfahren?
2: Zum Beispiel, dass Straßenschilder manchmal wunderbare Zeitzeugen sind.
1: Wie das?
2: Wenn du noch ein Stück mit mir gehst, dann zeige ich es dir. Das ist einfacher, als es zu erklären.
1: Gerne, aber dann suchen wir uns ein Restaurant und gehen Mittagessen. Ich lade dich ein.
2: Abgemacht. Wir sind da. Tschermaks Garten.
1: Das sieht gar nicht aus wie ein Garten.
2: Stimmt. Steht da aber auf dem Straßenschild, siehst du? Das meinte ich. Der Name erzählt eine Geschichte. Heute ist hier vielleicht nur der gelbe Plattenbaum mit der Abendschule, ein Steuerberater und ein Hausarzt. Aber früher war hier etwas ganz anderes. Denk doch mal an das Spektatorium von Tschermak.
1: Sagt mir nix.
2: Czermak war Professor für Physiologie an der Uni. In dem Spektatorium, das er in den 1870ern gebaut hat, sollte man seinen Vorlesungen nicht nur mit den Ohren, sondern auch mit den Augen folgen können.
1: Und der Garten?
2: Den legte er drumherum an. Denk nur mal an die jungen Pflanzen und die neu gezogenen Wege, die hier waren. An den Brunnen, die meterhohen Büsche und das zweistöckige Gebäude im Zentrum. Den rechteckigen Trakt bekommen die Studenten und Schaulustigen nicht zu Gesicht. Da wird alles gelagert und getestet. Aber in dem Vorlesungssaal, da steht hinten jetzt ein junger Mann. Er hat keinen der Sitzplätze mehr bekommen, hat vorhin erst gehört, dass Professor Czermak heute im Spektatorium etwas vorführt und sich ganz spontan entschieden zu kommen. Vor ihm breiten sich die Reihen hufeisenförmig nach unten aus. Sie sind bis auf den letzten Platz gefüllt. Sogar auf den Stehplätzen stehen alle dicht gedrängt. Nicht nur Medizinstudenten wie er, sondern alle möglichen Leute. Er erkennt einen befreundeten Dichter, der mit seiner Frau gekommen ist. Ein Augenblick sucht er weitere bekannte Gesichter. Als er das riesige Oberlichtfenster sieht, hat er aber nur noch Augen dafür. Es ist das einzige Fenster in dem Raum und zeigt jetzt den tiefschwarzen Nachthimmel. Eine Krone aus Öllampen spendet Licht. Es flackert ein wenig, weil die Tür noch offen ist. Ihm läuft ein Schauer über den Rücken. Die Tür wird geschlossen. Jemand zieht ein schwarzes Filztuch über das Fenster. Ein Mann mit Vollbart steht unten auf der kleinen Bühne.
4: Meine Damen und Herren, ich möchte Sie vor der Demonstration nicht mit Worten langweilen. Sie alle sind gekommen, um etwas zu sehen, und ich gedenke nicht, Sie zu enttäuschen.
2: Auf sein Zeichen hin beginnt die Projektion. Ein etwa 2 Meter großes Bild erscheint auf der Wand hinter der Bühne.
4: Hier handelt es sich um ein seziertes Froschherz. Es schlägt noch, pumpt noch Blut, wie Sie sehen.
2: Das Herz bäumt sich auf und fällt zusammen. Das Bild ist so lebendig, dass alle im Saal es gespannt anstarren. Der junge Mediziner vergisst ganz zu atmen. Noch nie zuvor hat er wirklich verstanden, was lebendig sein meint. Erst als das Herz sich ein letztes Mal zusammenkrampft, dann aber nicht mehr aufbäumt und ganz still liegen bleibt.
1: Also, ich weiß ja nicht.
2: Kein Hunger mehr?
1: Doch, schon. Trotzdem ein bisschen makaber.
2: Also, wo wollen wir hin? In das Café, wo Kafka mit Rowohlt gesessen hat? Oder lieber in das, wo Robert Schumann sich mit seinen Davidsbündlern versammelte?
1: Ich bezahle, du entscheidest.
2: Das klingt gut.

0: Lonely Town aus dem Musical On the Town von Leonard Bernstein habt ihr gerade gehört. Und wir bleiben mit dem Lauschangriff in Leipzig. Unser Thema ist heute die Stadt und ihre Geschichten. Dafür blicken wir jetzt zurück in die Zeit von 1949 bis 1990, also in die DDR. Architektur aus dieser Zeit begegnet uns bis heute ständig, auch hier in Leipzig. Und wenn man mal stehen bleibt und hinschaut, dann stellt sich schnell die Frage, was steckt eigentlich hinter diesen Gebäuden und was ist nach der Wende aus ihnen geworden? Für die einen sind DDR-Bauten wichtige Zeugnisse der Geschichte, für die anderen eher so Relikte, die nicht mehr so recht ins Bild passen. Also behalten, umbauen oder doch lieber einfach abreißen? Mika Schlegel und Paul Westerkamp stellen in ihrem Feature genau diese Fragen. Ihr hört, kann das alles weg?
1: Nach dem Ende des Zweiten Weltkriegs lag ein Großteil der Leipziger Innenstadt in Trümmern. Knapp 43.000 Wohnungen hatte die Stadt in wenigen Tagen verloren. Tausende weitere waren beschädigt. Der Wiederaufbau verlief zunächst mühsam. Bedingt durch den politischen Wandel suchte man nach neuen architektonischen Formen und neuen Formen des Zusammenlebens. Gezwungenermaßen versuchte man ökonomisch zu bauen. Bestes Beispiel ist vermutlich die Wohnbauserie 70 oder kurz WBS 70. Dieses Plattenbausystem wurde zu Beginn der 1970er Jahre entwickelt und bis ca. 1990 gebaut. Aus dem Wohnungsbauprogramm gingen fast 650.000 Wohnungen hervor. Doch Ostmoderne ist nicht nur Plattenbau. Auch Sonderanfertigungen für bestimmte lokale Gegebenheiten oder Verwendungszwecke hatten ihren Platz im architektonischen Vokabular. Beispielsweise die Hyperschalenbauten von Ulrich Müther, die trotz ihrer Dicke von nur wenigen Zentimetern weite Flächen ohne stützende Säulen überspannen konnten. Oder auch der Berliner Palast der Republik, scherzhaft auch Erichs Lampenladen genannt, aufgrund der opulent gestalteten Innenbeleuchtung. Dieser verlor mit der Wende seinen Hauptzweck. Die DDR trat der Bundesrepublik bei, doch ihre baulichen Überreste blieben. Das ist nun fast 3,5 Jahrzehnte her. Die Bauten der DDR-Moderne sind noch immer überall in Ostdeutschland präsent. Das politische System, das sie hervorgebracht hat, ist weg. Aber kann das jetzt alles weg?
2: Hätten Sie die Frage vor gut 30 Jahren gestellt, dann hätten wahrscheinlich viele Menschen Ihnen gesagt, ja bitte, möglichst weg damit.
3: Am 9. November 1989 fiel die Berliner Mauer. Fast 30 Jahre lang hatte sie eine Nation in zwei Hälften geteilt. Dann kam die Wiedervereinigung.
4: Ich bin dann ja auch hierher gezogen aus Berlin, um die Stadt zu entdecken und zu verstehen.
3: Die DDR wurde als sozialistisches System in den bundesrepublikanischen Kapitalismus überführt. Die Staatsorgane des autoritären Regimes wurden aufgelöst, Firmen wurden durch die Treuhand an private Investoren verkauft. Doch heute geht es überhaupt nicht um die deutsche Teilung, den Prozess der Wiedervereinigung oder die DDR. Das heißt, nicht ganz. Es geht uns um das, was von ihr übrig blieb.
5: Eingehende Forschungsarbeiten, aber auch Bildbände, im Grunde kann man auch sagen Coffee-Table-Books, also auch der Mainstream, der nicht-akademische Mainstream wurde schon von der DDR-Architektur erobert.
3: DDR-Architektur. Dafür hat Professor Dr. Arnold Bartetzky eine besondere Leidenschaft entwickelt. Der in Polen geborene und in Westdeutschland aufgewachsene Kunsthistoriker ist Abteilungsleiter am Leibniz-Institut für Geschichte und Kultur des östlichen Europa. Er kam vor über 30 Jahren nach Leipzig und setzt sich heute ganz besonders für den Erhalt alter Leipziger Gebäude aus der DDR ein. Denn seit 1989 ist die Mauer nicht das Einzige, das fiel.
5: Tatsächlich hat man in allen Städten Ostdeutschland, auch in Leipzig in der Zeit, also in den 90ern und den frühen 2000ern, sehr viel abgerissen. Und zwar ohne mit der Wimper zu zucken und auch ohne, dass sich irgendeine Kritik geregt hätte.
3: Welche Gebäude stehen heute noch in Leipzig? Welche Geschichte erzählen sie? Wie werden sie heute genutzt? Und vor allem, kann das jetzt alles weg?
6: Nein.
2: Ja, bitte. Möglichst
4: es
2: weg.
4: Kann nicht alles bleiben, wie es ist.
3: Los geht's also auf zu einem historischen Stadtspaziergang durch das Leipziger Stadtzentrum.

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1: Professor Dr. Arnold Bartetzkys Büro befindet sich im Speckshof in der Reichsstraße, Leipzigs ältester erhaltener Ladenpassage. Wir holen ihn ab. Die Passage ist ein besonders schön geratenes Objekt im Jugendstil, aber kein Produkt der DDR. Die erste Station unseres Spazierganges allerdings schon. Wir laufen Richtung Norden, lassen die Passage hinter uns. Nach etwa 200 Metern stoppen wir. Wir haben das Museum der Bildenden Künste erreicht. Das stand nicht immer hier.
2: Dieses ganze Areal, was wir vor uns sehen, beginnen mit diesem roten, rötlichen Bau des Stadthistorischen Museums bis zur Gegenseite gegenüber den heutigen Höfen am Brühl. Das war alles der Sachsenplatz, eine in den späten 60er Jahren gestaltete Freifläche aus der DDR-Zeit. Und dieser Sachsenplatz ist vollkommen verschwunden. Er ist jetzt überbaut mit dem Museum der Bildenden Künste und mit diesen Randbauten. Und hier dieser riesige Platz, der damals auch einen repräsentativen Charakter hatte. Er stand für die Großzügigkeit, was man damals so empfunden hat, was man damals auch so propagiert hat, als Großzügigkeit der DDR-Stadtplanung. Es hatte schon eine gewisse Beliebtheit. Es gab hier Blumenbeete, es gab Brunnen, Parkbänke. Im Sommer haben sich Menschen hier auch gerne getroffen.
0: Das im Krieg stark beschädigte Areal wurde in der Nachkriegszeit von seinen Trümmern beräumt und lag bis Mitte der 60er Jahre brach. 1969 folgte dann die Grundsteinlegung für die Neugestaltung des Platzes. Auf der Nordseite entstand ein zweigeschossiger Stahlskelettbau mit weitläufigen Glasfronten auf den Platz hinaus und einer fächerartig versetzten Dachkonstruktion. Neben dem Café Mokka Bar sowie einem Kino- und Vortragssaal befand sich hier die zentrale Touristeninformation der Stadt. Nebenan plätscherten die drei auch aus Pusteblumen bekannten Springbrunnen. Die Südseite war als Grünfläche gestaltet. Drei kleine Pavillons auf der Ostseite dienten zu Ausstellungszwecken. Ende der 90er folgte nach einem Realisierungswettbewerb dann der Abriss der Touristeninformation und Stück für Stück die Neubebauung des Areals. Seitdem sind hier neben einem Hotel, Büroräumen und einem Geschäftshaus auch das Stadtgeschichtliche Museum und das Museum der Bildenden Künste angesiedelt.
1: Der Sachsenplatz existiert also nicht mehr. Erste Pläne zur Umgestaltung gab es bereits in der späten DDR. Schon damals suchte man nach Möglichkeiten, die im Zweiten Weltkrieg entstandenen Baulücken zu schließen und die ursprünglichen Straßenverläufe wiederherzustellen. Der Sachsenplatz wurde von den Passierenden und Anwohnenden zunehmend als zugig empfunden. Zu weitläufig, zu leer.
2: Und das ist ein Beispiel dafür, dass nicht nur einzelne Bauten verschwunden sind, sondern es sind auch städtebauliche Strukturen verschwunden.
1: Als wir auf der Reichsstraße weiter Richtung Norden gehen, zeichnet sich unser nächstes Ziel bereits dominierend in der Ferne ab. Hohe, glänzende Fassaden, gesäumt von den Logos großer Marken und leuchtenden Reklametafeln. Es ist Dienstagnachmittag. Die Menschen strömen in das Gebäude, um einzukaufen, schlendern durch seine Tore oder eilen durch es hindurch.
2: Das Einkaufszentrum steht anstelle von Wohnhochhäusern, die im ersten Jahrzehnt der 2000er Jahre abgerissen wurden.
1: Die Rede ist von den Höfen am Brühl. Ein Beispiel für Spuren der DDR-Architektur, die auch heute noch erhalten sind.
2: Wahrscheinlich würde heute kaum noch jemand sagen, dass das hier auch ein Bau der DDR-Zeit, das ehemalige Brühlpelz-Hochhaus, unbedingt weg muss. Aber vor 20 bis 30 Jahren war das eben noch ganz anders. Da haben die wenigsten die Qualitäten dieser Architektur gesehen.
1: Wir gehen in das Kaufhaus am Brühl. Eine warme Heizungsluft schlägt uns entgegen, als wir Teil des Trubels im westlichen Teil der Höfe werden. Kurz vor dem Ausgang zum Gürtlerring führt uns Arnold Bartetzky durch eine gläserne Tür und in ein unscheinbares Treppenhaus. Wegweiser an den Wänden verraten, was man hier entdecken kann. Auf den Etagen des Treppenhauses befindet sich ein kleines Museum. Eine Bilderausstellung mit historischen Hintergründen zu den Höfen am Brühl. Beginnend auf Etage 2.
2: Das ist das Bild, das Sie wahrscheinlich kennen, die sogenannte Blechbüchse. Die Blechbüchse waren eigentlich nichts anderes als eine Verkleidung des alten Kaufhauses. Es war
3: ja, es war ein Signal der Moderne, ja, also ein Signal für den Anschluss an internationale Strömungen der Moderne. Diese Kaufhäuser vom Containertypus völlig verschlossen, sehen wir heute natürlich kritisch. Damals war das so ziemlich der letzte Schrei.
0: Bis zur heutigen Blechbüchse war es ein langer Weg. Bis zum Zweiten Weltkrieg war das Areal der heutigen Höfe am Brühl auf 26 Einzelgrundstücke verteilt. Neben verschiedensten Gaststätten wie dem Weißen und dem Roten Löwen befand sich hier das Geburtshaus des Komponisten Richard Wagner. Im ebenfalls hier gelegenen Dreischwanenhof lagen mit dem großen Konzert darüber hinaus auch die Wurzeln des bis heute bestehenden Leipziger Gewandhauses. Das Kaufhaus musste schließen, nachdem es während des Bombenangriffes Anfang Dezember 1943 stark beschädigt wurde. Nach dem Krieg lag der Besitz zunächst bei der Leipziger Konsumgenossenschaft und ab 1965 bei dem zentralen Handelsunternehmen Konsument. Konsument trieb ab 1966 den Wiederaufbau des Kaufhauses voran und versah den Bau mit seiner bis heute ikonischen Blechfassade. 1968 öffnete das nunmehr größte Warenhaus der DDR seine Tore. Nach der Wende wechselte die Blechbüchse mehrmals den Besitzer und landete schließlich bei einem Investor. Dieser richtete die Bitte an die Denkmalschutzbehörde, auch die letzten Reste des Gründerzeitbaus unter der Blechfassade abtragen zu dürfen. Der Vorschlag stieß dabei auf wenig Wohlwollen in der Stadtgesellschaft. Schlussendlich wurde der Erhalt der ganzen Gründerzeitfassade zu 15 zu erhaltenen exemplarischen Metern. Nach der Einlagerung der Blechhülle ging es Mitte 2010 an den endgültigen Abriss. 2 Jahre später eröffnete die Blechbüchse wieder, zwar mit der ikonischen Fassade, doch ohne große Zeugnisse seiner baulichen Vergangenheit.
1: Wir verlassen das Treppenhaus, nehmen den Ausgang zum Gürtelring, biegen links ab. Die Pusteblumen, so der Spitzname der Leipziger für die Springbrunnen, in einigen Metern Entfernung sind letzte Überbleibsel des Sachsenplatzes. Man hatte sie nach dessen Bebauung einige Jahre eingelagert und sie 2013 auf den Richard-Wagner-Platz versetzt. Vor die Höfe am Brühl, mit deren Aluminiumfassade sie sich ihren Schöpfer, den Bildhauer Harry Müller, teilen. Straßen, Tramlinien, Fuß- und Fahrradwege verlaufen hier entlang. Der Richard-Wagner-Platz am Gürtelring ist einer der Verkehrsknotenpunkte der Leipziger Innenstadt. Etwas, das das sichere Queren an diesem Knotenpunkt früher ermöglichen sollte, existiert allerdings schon seit 2004 nicht mehr.
3: Also ich mochte das blaue Wunder wirklich überhaupt nicht. Also ich fand, dass das blaue Wunder unglaublich blöd im Weg stand. Ich fand, das war eine Mischung von Augenschmerz und Dysfunktionalität. Also ich habe dem blauen Wunder persönlich überhaupt nicht nachgeweint.

0: Das blaue Wunder, das seinen Spitznamen von der ungemein größeren, aber in einem ähnlichen Blauton gestrichenen Eisenbrücke bei Dresden hatte, war einer der eher stillen baulichen Reste der DDR. 1973 als Fußgängerbrücke über den damaligen Friedrich-Engels-Platz errichtet, wurde sie 1989 zu einem der architektonischen Akteure der Montagsdemonstration. Viele der weltweit auf den Fernsehern flimmernden Bilder der Demonstrationen wurden entweder vom Blauen Wunder aus oder mit dem Blauen Wunder im Bild aufgenommen. Als einer der wenigen erhöhten Blickpunkte am Innenstadtring war ihre Rolle zentral, leider auch für die Stadtsicherheit, die von hier versuchte, die vorbeiziehenden Massen zu überwachen. Keine 15 Jahre später, 2004, bereitete sich die Stadt auf die anstehende Fußball-WM vor. Das Blaue Wunder war in die Jahre gekommen. Man hatte andere Pläne für die Umgestaltung des nun als Gördeler Ring bezeichneten Areals.
1: Das Blaue Wunder wurde also abgerissen.
2: Die meisten Abrisse erfolgen ja aus wirtschaftlichen Gründen, weil sich für irgendjemanden der Unterhalt eines Gebäudes nicht mehr lohnt oder weil sich der Neubau eben noch mehr lohnt.
1: Vor allem, wenn es um ehemalige DDR-Architektur geht, spielten aber auch symbolische Gründe oft eine Rolle, meint Arnold Batetzky. Diese Bedeutungen zu vernichten, sei oft eine symbolische Rache am DDR-Regime gewesen. Allerdings nicht nur von westdeutschen Investoren, sondern auch von den Ostdeutschen selbst.
2: Die Rache kommt mehr von innen als von außen. Es ist nicht so, dass sich in erster Linie die Politiker oder die Stadtplaner, die aus dem Westen gekommen sind, gerecht hätten. Die erbittertste Kritik an der DDR-Architektur, vor allem an der Architektur der Ostmoderne, kam aus Leipzig selbst. Da haben Ostdeutsche immer wieder gesagt, ihr werdet uns hier nicht reinreden, wie wir mit diesem Mist umzugehen haben. Also Rache an der DDR, ja, aber es war eher die Rache der Ostdeutschen selbst.
1: Die Architektin Professor Dr. Annette Menting ist in Nordrhein-Westfalen aufgewachsen und seit 2000 war Leipzigerin. Sie schätzt die Hintergründe der Abrisse anders ein.
3: Meine Perspektive auf Umbau, Abbruch und teilweise eben auch ökonomisch wirklich bedenklichen Umbau, also im Sinne von recht billige Maßnahmen, die so ein bisschen mehr an der Oberfläche arbeiten, als tatsächlich substanziell was beitragen. Das waren meines Erachtens Initiativen, die eher aus westlich orientierten Investorenperspektiven entstanden sind.
1: Das Resultat bleibt am Ende dasselbe. DDR-Architektur und ihre graue Energie gehen verloren. Doch auch heute gibt es noch Initiativen, die versuchen, das zu verhindern. Der Richard-Wagner-Platz ist nicht sehr weit vom Hauptbahnhof. Zeit für einen kleinen Ausflug. Wir steigen aus der S3 nach Halle an der Saale aus und nehmen die Straßenbahn zur Peisnitzinsel. Hier treffen wir Ulrich Möbius, einen der Gründer einer Initiative zur Umnutzung von DDR-Architektur in Halle. Ihm ging es früher genauso, wie es Arnold Batetzky mit Sicht auf die negativen Einstellungen der Lokalbevölkerung zu Bauten der DDR-Moderne beschrieb. Heute kann Möbius das aber nicht mehr nachvollziehen.
4: Ich bin ein Kind der DDR. Ich habe auch einen Großteil meiner Kindheit, meiner Jugend in einem Neubaublock verbracht. Mit 18 hatte ich die Chance, das Neubaugebiet zu verlassen und habe sie ergriffen. Also es ist jetzt nicht so, dass ich irgendwie eine besondere Liebe zu diesen Gebäuden habe oder auch zu dieser städtebaulichen Struktur. Mir ist aber über die Jahre auch der Wert immer bewusster geworden.
1: Möbius Büro liegt in Halle Neustadt, einer von zwei Planstädten der DDR. Also in einem Stadtteil, der von der DDR-Führung einst als eigenständige Stadt geplant und gebaut worden war. Und somit ein Ort voller DDR-Architektur. Architektur, für die Ulrich Möbius eine klare Vision verfolgt.
4: Das Grundziel ist immer, sozusagen Gelände und Gebäude dem Markt zu entziehen und für immer einer sozial kreativen Nutzung zuzuführen. Da sind dann in den meisten Fällen, wenn die Vereine nicht selber Eigentümer sind, was es auch gibt, aber es ist bei den meisten natürlich nicht der Fall, dann sind sie sozusagen den freien Marktkräften ausgesetzt und wenn es dann einen potenteren Mieter gibt, den der Investor oder Eigentümer im Auge hat, dann verliert man auch mal schnell seine Räume.
1: Diese Vision teilen einige Menschen in Halle. Um sie wahrzumachen, gründen sie gemeinsam das Gemeinschaftsamt, eine Genossenschaft, die Anteile verkauft, um von dem Geld die alte Stasi-Zentrale in Halle zu kaufen und sie eben jener sozial-kreativen Nutzung zuzuführen. Ihr aktuelles Projekt? Ein Kulturzentrum, mitten in Halle Neustadt. Doch das Gelände, das dafür gekauft werden soll, erzählt eine Geschichte, die wenig zu tun hat mit offenen Konzepten und Gemeinschaftlichkeit.
4: Es geht um einen großen Teil eines Geländes der ehemaligen Bezirkszentrale der Stadtsicherheit hier in Halle an der Saale. Das war das zweitgrößte Stasi-Gelände zu DDR-Zeiten, haben über 3300 Menschen dort gearbeitet.
1: Möbius nimmt uns mit auf das Gelände, führt uns rum. Nach der Wende wurden die Gebäude erst durch die Universität in Halle, dann durch das Finanzamt genutzt. Jetzt gehört ein Teil der denkmalgeschützten Gebäude zu einem Autohaus, ein anderer zu einem Stützpunkt des DRK. Geht es nach dem Gemeinschaftsamt, entstehen dazwischen noch in diesem Jahr Studios, Werkstätten, Ateliers und Ausstellungsräume für Kulturschaffende, sowie Ausstellungen zur Symbolik des Geländes. in Zusammenarbeit mit der Stasi-Unterlagenbehörde, die sich in direkter Nachbarschaft auf der anderen Straßenseite befindet. Beim Blick auf das Gebäude gegenüber bemerken wir, dass es langsam dunkel wird. Aber uns fehlt noch eine Station mit Arnold Batetzky. Schnell also zurück nach Leipzig. Setzen wir unseren Stadtspaziergang fort.

trotzdem dort noch erhalten. Es gibt einen alten Paternoster, es gibt die Decken aus der DDR-Zeit, die Türschilder, auch ein Werk der Kunst am Bau und sogar die Gardinen aus den 80er Jahren hängen noch dort.

0: Der Matthäikirchhof, das Areal, auf dem heute die alte Stasi-Zentrale thront, war bis zum Zweiten Weltkrieg ein dicht bebautes Viertel um die dort gelegene Matthäuskirche. Wie auch der nahegelegene Brühl erlitt das Viertel während des Luftangriffs im Dezember 1943 enorme Schäden. Das Viertel und die namensgebende Kirche lagen in Trümmern. 1950 erfolgte dann die endgültige Sprengung der Kriegsruinen. 4 Jahre später folgten dann erste Ideen für das brachliegende Areal. Angedacht war Wohnbebauung, sogar ein Hochhaus war im Spiel. Wieder und wieder wurde das freie Gelände beplant. Umgesetzt wurde aber zunächst nichts. Die südlich an den ehemaligen Kirchhof angrenzende Stasi-Zentrale wurde 1957-58 das erste Mal erweitert. Bedingt durch die stetig wachsende Mitarbeiterzahl reichte der Bau nicht aus und man fasste einen weiteren Neubau ins Auge. Dieser wurde sehr zum Missfallen des Chefarchitekten der Stadt immer höher und größer. Nach längerem Hin und Her einigte man sich Mitte der 70er. Der Neubau sollte die Höhe der Nachbarhäuser aufgreifen. Der Sockel aus Granit, die Fassade aus hellem Split bestehen. Anfangs sollte der sich ergebende Innenhof sogar begrünt sein und für Sport und Erholung offen stehen. 1985 stand der Erweiterungsbau dann, gegliedert in 2 separate Teile für Staatssicherheit und Volkspolizei. 1989 besetzten Demonstrierende das Gebäude friedlich, sicherten Akten und legten den Grundstein für die Auflösung der Staatssicherheit. Noch vor der Wende zog das Arbeitsamt in die Räumlichkeiten. Später nutzten noch andere Behörden die Büroflächen. Gelegentlich diente das Gebäude auch als Filmset. Die Kunst am Bau ist teilweise entfernt worden und liegt heute in der Leipziger Außenstelle des Stasi-Unterlagenarchivs.
1: Also ich wünsche Ihnen, dass Sie mal Gelegenheit haben, reinzugehen. Aber vielleicht wird es nicht mehr klappen, denn hier steht früher oder später eine Umgestaltung an, bei der der größere Teil des Bestandes abgerissen werden soll. Und auch dieser Flügel wird dabei sicherlich nicht unverändert bleiben.
2: Wir gehen um den Erweiterungsbau herum und finden uns inmitten hoher Gebäude wieder, in einem von Garagen gesäumten Innenhof. Hier, auf dem Gelände des ehemaligen Matthäikirchhofs und der ehemaligen Stasi-Zentrale, soll zukünftig ein Forum für Freiheit und Bürgerrechte entstehen. Das geht aus den Entwürfen des städtebaulichen Wettbewerbs der Stadt für das Quartier hervor. Bartetzky stört sich dabei nicht am Forum selbst, befürchtet aber, dass durch den dafür nötigen Teilabriss der bestehenden Gebäude die besonderen Qualitäten des Geländes verloren gehen.
3: Wenn man sich gerade in diesem Innenhof umschaut, dann sieht man die Struktur einer Festung. Wir sind hier eingeschlossen und das ist natürlich nicht zufällig. Die Stasi dachte ja nicht an Transparenz und an Öffentlichkeitsarbeit. Und je mehr ich mich selber damit beschäftigt habe, desto mehr habe ich mich radikalisiert und wäre nun für den weitestgehenden Erhalt des Ganzen. Potenzial erkenne ich darin, dass es eine Oase ist, eine Oase der Ruhe. Also wir können ja hier fast flüstern.

0: 20 Meter weiter donnert der Verkehr am Ring vorbei. 300 Meter weiter am Marktplatz gibt es viel städtisches Treiben. Es gibt Kommerz, es gibt Straßenmusik. Wir sind hier geborgen. Wir sind geschützt vor dem Lärm.
1: Bezüglich des Teilabrisses der ehemaligen Stasi-Zentrale gab es ein Bürgerbeteiligungsverfahren. Zur Umnutzung des Geländes einen Projektwettbewerb. An der Entscheidung, was mit dem Areal rund um den ehemaligen Matthäikirchhof passiert, lässt sich also voraussichtlich nichts mehr ändern. Vor dieser Realität will auch Arnold Batetzky die Augen nicht verschließen, aber
0: trotzdem will ich die Hoffnung nicht begraben, dass man hier noch umdenkt.
1: Aus fachlicher Sicht pflichtet ihm hierzu auch Architektin Annette Menting bei. Auch sie plädiert dafür, den Umgang mit alter Architektur von ihren Ressourcen und Qualitäten herzudenken.
2: Was haben wir an grauer Energie? Was kann dieser Bestand tatsächlich leisten? Was kann er auch nicht leisten? Und wie entscheiden wir Nutzungskonzepte? Und man versucht, die unterschiedlichen Nutzungskonzepte dazu zu entwickeln. Genau hinschauen, was kann der Bestand, was nicht? Und welches Konzept könnte sich dafür eignen? Oder wie informell kann das auch mal sein?
1: Dem Verfall, Abriss und der Umnutzung von Gebäuden aus der ehemaligen DDR stehen die meisten Menschen eher gleichgültig gegenüber. Arnold Batetzky, Annette Menting und Ulrich Möbius zeigen aber auch alles, was mit der Geschichte der DDR zusammenhängt. Selbst wenn es nur die architektonischen Besonderheiten der sozialistischen Stadtplanung betrifft, kann Menschen berühren, aktivieren und zusammenbringen.
3: Nach fast 40 Jahren blickt man etwas gnädiger auf das bauliche Erbe der DDR. Was früher kurzem abgerissen worden wäre, wird heute teilweise erhalten, umgenutzt und an die Bedürfnisse der Gegenwart angepasst. Doch auch wenn sich einiges verbessert hat, fallen immer noch erhaltenswerte Gebäude der Ostmoderne der Abrissbirne zum Opfer. Ein Feature von Mika Schlegel und Paul Westerkamp. Wir bedanken uns bei Professor Dr. Arnold Batetzky, Professor Dr. Annette Menting und Herr Ulrich Möbius für die aufschlussreichen Interviews und spannenden Gedanken.

City waren das mit ihrem Song Am Fenster. Ein Song, der ja irgendwie auch vom Beobachten erzählt, vom Blick nach drin und nach draußen und auf all das, was sich verändert. Und wir sind jetzt mit dem Lauschangriff tatsächlich schon am Ende unserer Reise durch die Stadt und durch die Stadtgeschichten angekommen. Vielleicht schaut ihr ja euch noch ein bisschen eure Umgebung an nach der Sendung. Ich sage, es lohnt sich. Meistens steckt mehr dahinter, als man auf den ersten Blick sehen kann. Ich mache mich jetzt gleich aus dem Studio auf den Weg nach Hause und spaziere dabei selbst noch ein bisschen durch die Stadt. Aber vorher möchte ich mich natürlich noch bei den AutorInnen der heutigen Geschichten bedanken. Das waren Laura Schenk, Mika Schlegel und Paul Westerkamp. Zu hören waren die Stimmen von Micha Köhler, Johanna Oehlmeier, Alexandra Schor und Juri Brunner sowie die AutorInnen selbst. Für die Sendung verantwortlich war Laura Schenk. In der Technik betreute uns Marcel Littek. Und wenn ihr noch nicht genug von Hörspielen habt, dann schaut doch gerne mal bei unserem Podcast Lauschangriff vorbei, überall da, wo es Podcasts gibt. Falls ihr die Sendung nicht ganz hören konntet oder falls ihr sie vielleicht nochmal hören wollt, dann findet ihr uns auch bei Mixcloud unter Mephisto97.6. Ich bin Fiona Böcker, ich bedanke mich, dass ihr heute zugehört habt.

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1: Lassen Sie sich manchmal von Nachrichten im Netz manipulieren? Gar nicht so leicht zu beantworten in Zeiten sogenannter Fake News, also gezielter Falschmeldungen, die vor allem in den sozialen Medien ziemlich schnell verbreitet werden. Ein Begriff, der seit der Trump-Präsidentschaft in den USA zwar etwas inflationär verwendet wird, aber trotzdem nicht zu unterschätzen ist. Mit Fake News wird versucht, Meinungen zu beeinflussen und Stimmung zu machen, zum Beispiel mit Gerüchten über Geflüchtete. Eine Leipzigerin wollte das nicht länger hinnehmen und hat ein Online-Projekt gegründet, um solchen Gerüchten entgegenzuwirken. Mephisto 97.6-Redakteur Magnus Raab berichtet.
2: Die Gefahr von Fake News besteht letztendlich darin, dass sie dazu beitragen, das Klima online zu verschärfen. Das heißt, dass man gar nicht mehr mit Fakten diskutieren kann.
3: Caroline Schwarz lässt sich davon jedoch nicht entmutigen. Die Leipzigerin ist Initiatorin des Projekts Hoaxmap. Das ist eine Online-Karte, die zeigt, an welchen Orten in Deutschland Falschmeldungen über Geflüchtete entstanden sind. Gemeinsam mit ihrem Kollegen Lutz Helm trägt Caroline Schwarz auf diese Weise Falschmeldungen zusammen und berichtet, was tatsächlich dahinter steckt. Entstanden ist das Projekt bereits im Frühjahr 2016. Zuvor hatte Schwarz in einer Erstaufnahmeeinrichtung für Geflüchtete in Leipzig gearbeitet. Dabei kam ihr die Idee zu dem Projekt.
2: Und irgendwann ist mir aufgefallen, dass das kein Leipziger Problem ist, sondern tatsächlich deutschlandweit passiert. Und dann habe ich mich eben entschieden, diese Falschmeldungen und Widerlegungen auf einer Karte zusammenzutragen, um dieses ganze Phänomen einfach sichtbar zu machen.
3: Auf der Karte findet sich so auch das Beispiel einer Falschmeldung aus Leipzig, die in der Zeit kurz vor der Bundestagswahl 2017 für Aufmerksamkeit im Netz gesorgt hat. Anfang September veröffentlichte die Facebook-Seite Ich will mein Land zurück ein Smartphone-Video. Dieses zeigt eine größere Gruppe von Menschen an einer Bushaltestelle in Leipzig. Es sind Menschen mit dunkler Hautfarbe, sie tragen lange weiße Gewänder und Kopftuch. Nein, da könne man ja nun wirklich nicht von Islamisierung sprechen, heißt es in den Kommentaren der Seite. In Wirklichkeit handelt es sich bei der Menschengruppe um Christen aus Eritrea im traditionellen Festtagskostüm. Sie waren zu Besuch bei der evangelisch-lutherischen Kirchengemeinde Podelwitz-Wiederitzsch, um einen Taufgottesdienst zu feiern, sagt Gemeindemitglied Timotheus Arndt. Die Eritreer seien anschließend mit öffentlichen Verkehrsmitteln zu einem Essen in einer benachbarten Gemeinde gefahren.
4: Und das hat offenbar jemand von seinem Fenster aus beobachtet und offenbar in einem Kurzschluss die Fremdheit da besonders stark empfunden. Während wir sagen, das waren Christen, die in unsere Kirche gefeiert haben und in einem anderen kirchlichen Gemeinderaum weiter feiern wollten.
3: Meldungen wie diese gehören zu den prominenteren Beispielen von Fake News, die im Vorfeld der Bundestagswahl durch die sozialen Medien geisterten. Zu der Zeit waren hierzulande die Sorgen groß, dass Fake News den Wahlkampf beeinflussen könnten. Laut einer aktuellen Studie haben sie für den Wahlkampf aber keine große Rolle gespielt. Das sagt Alexander Sängerlaub, Leiter des Projekts Measuring Fake News. Sein Ziel war es dabei,
5: herauszufinden, wie sich das Phänomen Fake News in der Öffentlichkeit darstellt. Haben wir viele Fake News, haben wir wenige Fake News? Was sehen wir überhaupt? Ist das überhaupt ein Problem oder nicht? Und da stellt man ganz klar fest, dass es kaum Fake News gibt. Also die wenigsten Wähler werden sich wahrscheinlich konkret auch an irgendeine Fake News erinnern können.
3: Die Leipzigerin Caroline Schwarz geht allerdings nicht davon aus, dass das Phänomen Fake News in Deutschland auf absehbare Zeit wieder verschwinden wird.
2: Tatsächlich müssen wir schauen, wie sich das Ganze entwickelt und in welchen Zusammenhängen Falschmeldungen eine Rolle spielen können.
3: Sie wird deshalb weitermachen mit ihrem Projekt Hoaxmap, um damit auch weiterhin auf Falschmeldungen über Geflüchtete in Deutschland aufmerksam zu machen.
1: Mein Kollege Magnus Raab war das mit einem Beitrag über die Hoaxmap, ein Projekt zur Aufdeckung von Fake News.
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1: Nackt sein vor fremden Menschen. Das ist den meisten von uns ziemlich unangenehm, aber Aktmodelle machen das regelmäßig und werden dabei auch noch gezeichnet. Meine Kollegin Lisa Albrecht, die hat den Selbstversuch gemacht, nicht als Model, sondern war bei einem Aktzeichenzirkel dabei, so heißt das dann, und hat das Model dann gefragt, wie das eigentlich für ihn ist.
2: Also ich gehöre noch zur Generation FKK, man hat sich da gar keine so große Gedanken gemacht, wenn man nackt vor irgendjemandem rumstand, man ist nackt Bahn gegangen, hat alles eben auch so im Sommer nackt gemacht.
3: Jens ist ein Mann um die 50 mit grau gelockten langen Haaren und randloser, runder Brille. Er steht heute Modell im Aktzeichenzirkel und hat sich schnell in einer Ecke ausgezogen. Als er in die Mitte des Raumes läuft, schaut kaum einer auf. Ich bin heute hier, um zu erfahren, wie es ist, einen fremden Menschen komplett nackt zu sehen und wie es ist, das aufs Papier zu bringen. Jens beginnt mit einer einfachen Standbein-Spielbein-Pose. Die Hüfte kippt leicht nach links, die Arme hängen entspannt nach unten. Ich selbst fand es immer ziemlich unangenehm, mich vor fremden Leuten, also zum Beispiel in der Schwimmbaddusche, auszuziehen. Aber wie ist es, wenn man vor 2 Dutzend Menschen steht, die einen ganz genau ansehen?
2: Ich sehe da irgendwie kein Problem drin, vor mehreren Leuten zu stehen und dann eine gute Pose zu machen, dass die Leute sozusagen was damit anfangen können und das gut aufs Papier bringen. Also ich habe noch nie so groß drüber nachgedacht, was das jetzt bedeutet oder was das ist oder wie man sich da fühlen sollte. Das ist einfach ganz normal.
3: Jens steht nicht das erste Mal Modell. Schon als Student hat er sich so etwas dazu verdient. Dann hat er begonnen, Porträt- und Aktfotografien zu machen. Da war es für ihn wichtig zu wissen, wie sich seine Modelle fühlen. Jens hat jetzt die nächste Pose eingenommen. Ich sehe ihn von der Seite. Da ich auch zum Zeichnen hergekommen bin, versuche ich es mal. Ein Strich für die Wirbelsäule, ein Kreis für die Hüfte, 2 Säulen für die Beine. Sieht ziemlich grobschlächtig aus, aber die Verhältnisse scheinen zumindest zu stimmen. Ich schiele auf das Blatt meiner Nachbarin. Mit brauner Sepia-Kreide arbeitet sie gerade feine Schattierungen aus, setzt mit weißer Kreide Lichtpunkte. Ich lasse meinen Blick durch den Raum schweifen. Aktzeichnen ist weniger seltsam, als ich erwartet habe. Die Stimmung ist entspannt, die meisten arbeiten unaufgeregt an ihren Zeichnungen. Es wirkt gemütlich, honigfarbene Holzdielen, rote Vorhänge an den Fenstern, die Wand ist eierschalfarben getüncht. Meine Nachbarin hat den Kopf konzentriert gesenkt, schielt von unten auf Jens. Das Modell setzt sich auf einen kleinen Tisch, ein Knie hochgezogen. Ich versuche, mir dahinter das Becken und die gebeugte Wirbelsäule vorzustellen. Das Aktmodell sitzt ganz still. Sein Blick ruht auf einem Vorhang.
4: Ich mir das jetzt so vorstelle, man steht jetzt so 3 Minuten, 10 Minuten, vielleicht auch eine halbe Stunde jetzt vor der Klasse. Denkt man da an irgendwas Bestimmtes oder driftet man dann irgendwann ab?
2: Ja, das auf alle Fälle. Also man driftet ab. Manchmal versucht man so bei kurzen Sachen mitzuzählen, damit man ungefähr weiß, wann die Zeit rum ist. Wenn man bei kurzen ja auch etwas kompliziertere Posen machen kann. Bei längeren, auch gerade wenn man sitzt oder liegt, dann schweifen die Gedanken irgendwo hin, bis irgendjemand wieder sagt, man kann eine neue Pose machen.
3: Nach einer Stunde gibt es eine kleine Pause. Ein Hut geht rum, jeder wirft 4 Euro rein. Jens Bezahlung. Während der Pause unterhalte ich mich mit Veronika. Die Studentin kommt seit einigen Wochen zum Zeichenzirkel.
5: Ich finde es ganz cool, dass immer mal die Modelle wechseln und man deshalb immer irgendwie sich neu einstellen muss und neue Sachen auch ausprobieren kann. Also ich genieße auch immer die Stimmung und dass man eigentlich nur entspannte Menschen zeichnet.
3: Christian und ein Freund dagegen sind Künstler. Nach vielen abstrakten Arbeiten wollen sie üben, wieder konkret zu zeichnen. Sie sehen den Kurs pragmatisch.
6: Ja, also wir wollten das eigentlich verkaufen, aber das klappt irgendwie nicht so richtig. Also wir beide, wir haben ja schon mal Malerei studiert und wir sind ja jetzt auf unser Grundstudiumslevel wieder zurückgesunken. Wir müssen uns eigentlich immer wieder sputen, dass wir nochmal irgendwie eine Kurve kriegen, die man irgendwie jemandem zeigen kann, aber das klappt eigentlich nie.
3: In der letzten Pose streckt sich Jens auf einer Matte aus. Die randlose Brille bleibt auf einem Tisch liegen. Meine Nachbarin hat jetzt einen A2-Zeichenblock aus der Fahrradtasche geholt. Sofort beginnt sie mit schnellen, weit ausholenden Strichen den Umriss aufs Papier zu bringen. Ich bin weniger mutig und zeichne mit blassem Stift erst einmal die Matte und den Tisch. Was bringt einen eigentlich dazu, sich für 2 Stunden den Blicken fremder Menschen auszusetzen? Jens sieht das Modell stehen als...
2: Ja, Unterstützung für Leute an, die eben gerne zeichnen möchten. Und ein Modell zu bekommen, ist ja nicht ganz einfach. So. Und da das hier ein sehr offener Kreis ist und man auch mal wieder Modelle, also Freiwillige sucht, ist sozusagen ein Beitrag, den man dazu leistet.
3: Später will ich meiner Zeichnung noch ein paar Tuschestriche hinzufügen. Doch da ist die Zeit schon um. Jens steht auf, nimmt die Brille und geht sich wieder anziehen.
5: Ja. Also ich bin heute eigentlich relativ zufrieden. Ja, die 3 Minuten sind mir eigentlich immer zu kurz. Deshalb nehme ich immer nur unfertige Skizzen mit nach Hause.
7: Es geht. Nicht ganz so zufrieden wie sonst. Aber
8: also heute nicht so zufrieden, aber von dem, was man sozusagen zeichnen hätte können, ist super.
4: Was zeichnest du so?
8: Im Privaten auch eher so Comic-Zeichnung oder halt so Manga-Stil. Und da versuche ich eigentlich von wegzukommen. Und wenn es dann immer dem nahe kommt, auch beim Aktzeichnen, dann stört mich das irgendwie.
3: Ich bin zufrieden. Meine Bilder können zwar nicht mit den anderen Zeichnungen mithalten, doch ich habe erfahren, dass Nacktheit auch ganz selbstverständlich sein kann. Und es ist ein Geschenk, wenn sich jemand vor einem entkleidet und man versuchen darf, diesen Menschen zu zeichnen. Die Person tritt zurück. Man sieht nur noch den Körper. Das ist komplex und einfach zugleich.
1: Das sagt meine Kollegin Lisa Albrecht über das Aktzeichnen. Und wer Lust hat, auch kreativ zu werden, der kann das tun. Jeden Mittwoch, 19 Uhr in der Mühlstraße 14.
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1: Eine andere Rolle schlüpfen, jemand anderes sein. Das verbindet man vielleicht erstmal mit Theater, aber auch im Rap ist das nicht ungewöhnlich. Nicht selten kreieren RapperInnen ihre ganz eigene Kunstfigur, die sie dann auf der Bühne verkörpern. Die Stuttgarter Künstlerin Ildiko macht genau das, mit dem Unterschied, dass es nicht nur eine Rolle ist, in die sie schlüpft. Was ihr die verschiedenen Charaktere bedeuten und ob sie sich selber überhaupt als Rapperin sieht, das hat unsere Musikredakteurin Emma Schaumann sie persönlich gefragt.
2: Ich bin Ildiko und ich mache Rap, beziehungsweise Musik. Also ich mache Musik.
3: Seit 2024 released Ildiko ihre Tracks. Mal aggressiv, mal humoristisch und auf der neuesten EP Dropout auch auf Englisch. Ihre Musik ist schwierig in nur einer Kategorie oder einem Genre zu verorten. Und auch sie selbst will sich nicht unbedingt in die Schublade Rap stecken.
2: Also vor allem deutscher Rap ist ja auch voll so migrantisch geprägt und das finde ich auch voll geil, dass es so für Leute dann so empowernd ist und so. Aber deswegen bin ich da manchmal so ein bisschen vorsichtig, mich irgendwie in Rap einzugruppieren, aber letztendlich ist es ja das, was ich mache. Und wenn ich für andere Flinterpersonen oder Frauen und Mädchen empowern sein kann, dann ist es ja auch geil.
3: Empowern für viele Flinters war vor allem Ildikos bekanntester Track Guck mich nicht an. Darin wird die kollektive Wut von Flinterpersonen greifbar gemacht. Gerade die Art von Wut, die man in Situationen in der Öffentlichkeit oft nur wirr fühlen kann.

0: Aber Ildiko kann nicht nur aggressiv und laut sein wie auf ihrer ersten EP Mach Platz. Ihr auffälligstes Merkmal sind die verschiedenen Rollen, die sie einnimmt. Und die verkörpert sie stimmlich, denn nicht umsonst hat die Stuttgarterin Sprechkunst studiert.
1: Ich mag so mit Yannick, meinem Produzenten, haben wir denn diese Characters immer so. Ich unterhalte mich dann auch mit ihm in diesem Character und dann war es wie so ein Impro-Spiel, aber also in cool.
0: Das Extreme und Überzogene an den Rollen ist genau das, was ihr so Spaß macht, erzählt mir Ildiko. Das merkt man vor allem an einer Rolle, die sich durch ihre Diskografie zieht. Die super hohe Stimme, die sie selbst nur den Character nennt. Der Character ist vielleicht zu vergleichen mit impulsiven Gedanken, mit dem Unterschied, dass er genau diese ausspricht. Einhergehend mit den verschiedenen Rollen wechselt auch der Stil ihrer Tracks. Ihre ersten Releases sind noch von aggressiven Szenarien und Hardcore-Hip-Hop-Beats geprägt, in denen dieser Charakter sehr präsent ist. In ihren weiteren Releases zeigt sie sich aber auch von einer ehrlichen, verletzlichen Seite, unterlegt mit treibenden Drum-and-Bass-Beats, um dann auf ihrer aktuellsten EP wieder in neue Rollen in einer ganz anderen Musikrichtung zu schlüpfen.

0: Ihr ist es ein Anliegen, Musik mit Fokus auf die Vocals und die Artikulation zu kreieren, sagt Ildiko. Beeinflusst von Eminem, den sie viel in ihrer Jugend gehört hat, baut sie immer wieder hörspielartige Skits in ihre Tracks ein.
1: Timmy, please sit down.
2: I gotta go, Mom.
1: Oh, Timmy, you never eat with us.
2: Yeah, because you make fucking country music and it's embarrassing as fuck. Whole town's shit-talking
3: Timmy, me. Don't talk to your mother like that.
0: In diesen Rollen kann sie vollkommen aufgehen, erzählt Ildiko.
4: Dass man sich so richtig 100% reinlegen kann in dieses. Das ist irgendwie leichter, als jetzt so sagen, ich mache jetzt 100% ehrlichen Track. Und dann da finde ich irgendwie schneller den Zugang, mit so in so eine Rolle reinzugehen und das zu spielen. Und dann so, ja, als dann von mir selber auszugehen.
0: Für die Zukunft plant Ildiko weiterhin Musik zu machen. Und zwar nur dann, wenn sie dafür einen Auslöser hat. Für mich bleibt am Ende der Eindruck einer Künstlerin, die es schafft, viele zu sein und doch sie selbst zu bleiben. Auch wenn sie sich musikalisch nicht festlegen will und verschiedene Rollen ergreift, gibt es doch eine Konstante in ihrer Musik. Authentisch sein. Weil Ildiko das macht, worauf sie gerade Lust hat und sich nicht von gängigem Genre-Denken eingrenzen lässt. Und da kann dann auch mal ein American Rock Song neben einem absoluten Female Rage Track stehen. Ob das jetzt Flinter Rap ist oder nicht, kann jeder für sich selbst entscheiden. Ist am Ende aber irgendwie auch ein bisschen egal, weil das, was sie macht, funktioniert. Auch ohne sich labeln zu müssen.
5: Sagt unsere Redakteurin Emma Schaumann über Ildiko.
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1: Ja, wusstet ihr schon, dass Füchse solche Geräusche machen? Ich wusste das bis heute Morgen nicht, aber schon 2013, da stellte sich der norwegische Sänger Ylvis in seinem Song What Does the Fuck Say diese Frage und beantwortete sie mit den legendären Worten Ring digga ding digga rigga de ding. Tja, da hat er wohl nicht richtig hingehört. Den Rotfuchs, den kennen viele ja als typischen Waldbewohner oder vielleicht auch als Herrn Fuchs aus dem Sandmännchen. Als Stadtbewohner wiederum hat man ihn wahrscheinlich eher nicht auf dem Schirm, sollte man aber. Wir haben deshalb auch für euch nachgeforscht und da ist meine Kollegin Lena Rudolph heute bei mir im Studio. Hallo Lena.
2: Hallo Bobo.
1: Lena, der Rotfuchs ist ja im Gegensatz zum Waschbären beispielsweise hier in Deutschland heimisch. Wie wohl fühlt sich denn der Fuchs in Leipzig?
2: Ja, die Stadt schreibt auf ihrer Website, dass es seit den 90ern mehr Füchse in Leipzig gibt. Und seit den 2000ern haben wir ungefähr die gleiche Anzahl an Füchsen in der Stadt. Ich habe darüber auch mit René Sievert gesprochen. Er ist Biologe und Vorsitzender des NABU Leipzig. Laut René Sievert kann man dieses Phänomen, also dass es seit den 90ern mehr Füchse in der Stadt gibt, weltweit beobachten. Heute kann man sogar davon ausgehen, dass in der Stadt mehr Füchse leben als im Umland. Wie viele es jetzt aber insgesamt in Leipzig gibt, kann man nicht genau sagen. Also es gibt nur Schätzungen, die sich zum Beispiel an der Zahl der getöteten oder überfahrenen Füchse orientiert und danach leben etwa 600 bis 1000 Füchse in Leipzig.
1: Ja, nun stellt man sich den Fuchs ja eher als Waldbewohner vor. Wie lebt denn der Fuchs in der Stadt?
2: In der Stadt muss sich der Fuchs natürlich etwas anpassen, beziehungsweise nutzt er dann einfach das, was ihm geboten wird. Das hat mir auch René Sievert erklärt.
3: Ja, also wenn sich die Möglichkeit bietet, dann legt der Fuchs also auch diesen berühmten Fuchsbau an. Das heißt, er gräbt also dann unterirdische Behausungen, gerne auch in so kleine Hügel, also in Hänge hinein. Und das macht er aber in der Stadt nicht immer, sondern er nutzt auch Unterschlupfmöglichkeiten, die er vorfindet. Also unter Schuppen oder in Holzstapeln oder in Garagen, in anderen Hohlräumen, wo er also da komfortabel Unterschlupf findet.
2: Das heißt also, dass der Fuchs die Unterschlupfmöglichkeiten nutzt, die ihm die Menschen meistens natürlich eher unbewusst bieten.
1: Haben wir denn zu viele Füchse in Leipzig oder ist das alles noch im Rahmen?
2: Also der Fuchs hat an sich in der Stadt keine natürlichen Feinde. Er lebt jetzt abgesehen vom Autoverkehr ziemlich sicher hier. Genau das macht ja die Stadt für den Fuchs so attraktiv. Es gibt aber nicht zu viele Füchse in der Stadt und deshalb müssen sie auch nicht gejagt werden.
1: Würde heißen, dass sich der Fuchs eigentlich in der Stadt kaum bemerkbar macht, oder?
2: Genau. René Sievert beschreibt die Beziehung zwischen Mensch und Fuchs als friedliches Miteinander. Fühlen sich jetzt Menschen allerdings durch den Fuchs gestört, weil er beispielsweise im eigenen Garten seinen Bau hat, kann die Jagdbehörde benachrichtigt werden und dann wird der Fuchs getötet. René Sievert ergänzt außerdem, dass man den Fuchs nicht füttern sollte.
3: Was natürlich grundsätzlich wichtig ist im Umgang mit Wildtieren, das bitten wir eigentlich die Menschen grundsätzlich, ja, dass man die Tiere eben nicht füttert und dass man also auch versucht, Nahrung, die jetzt gar nicht für den Fuchs oder auch für den Waschbär oder so gedacht sind, dass man die also dann eben sicher verwahrt oder eben sicher verfüttert. Also wenn das gedacht ist für den Igel oder für die Hauskatze, dann muss man also dafür sorgen, dass auch nur die damit gefüttert werden und dass eben nicht unbeabsichtigt der Fuchs sich davon ernährt und dann eben ja einerseits dadurch natürlich die Population wächst und andererseits auch dann seine Scheu abnimmt und er also immer dichter die Menschen auf die Pelle rückt.
1: Ja, wir kennen sie ja alle noch, die Horrorgeschichten aus der Kindheit, dass der Fuchs Krankheitsüberträger ist und man keine Beeren vom Wegesrand essen sollte. Wie ist denn das? Überträgt der Fuchs noch Krankheiten wie zum Beispiel den Fuchsbandwurm oder Tollwut oder hat sich da was geändert?
2: Ich wurde als Kind tatsächlich auch immer vor Füchsen gewarnt, die tollwütig sind, aber das ist heute eigentlich kein Problem mehr. Die Stadt Leipzig bezeichnet sich selbst schon seit 3 Jahrzehnten als tollwutfrei und das konnte durch flächendeckende Impfung erreicht werden.
1: Aha, das ist ja interessant. Wie geht das?
2: Ja, Wildtiere werden jetzt natürlich nicht mit einer Spritze geimpft. Bei den Füchsen war es so, dass es da über Jahre Fressköder gab, die im Wald ausgelegt wurden. Der Fuchsbandwurm kann heute allerdings noch in Einzelfällen nachgewiesen werden.
3: Fuchsbandwurm ist in der Tat auch ein Problem. dass also der Fuchs, wenn er mit Speichel oder Kot und so weiter irgendwelche Lebensmittel im Garten beispielsweise verunreinigt, dass dann der Mensch sich infizieren kann und dieser Fuchsbandwurm, der kann, wenn er nicht richtig erkannt wird beim Menschen oder halt auch nicht rechtzeitig behandelt wird, dann kann das schwerwiegende gesundheitliche Folgen haben für die Menschen, die sich mit dem Fuchsbandwurm infizieren.
2: Heute kann man den Fuchsbandwurm aber zum Glück gut behandeln und das Risiko für eine Ansteckung ist sowieso relativ gering. Und Obst und Gemüse aus dem Garten wäscht man ja vorm Essen oder kocht es dann.
1: Okay, alles klar. Aber sag mal noch was anderes. Also muss ich jetzt eigentlich was Besonderes beachten, wenn ich zum Beispiel mit meinem Hund unterwegs bin? Also könnte sich mein Hund vielleicht beim Fuchs mit irgendwelchen Krankheiten anstecken?
2: Also HundebesitzerInnen müssen sich da eigentlich keine großen Sorgen machen, weil Hunde normalerweise gegen die Krankheiten, die der Fuchs überträgt, geimpft sind. Zu den Krankheiten zählt beispielsweise auch Räude. Das ist ein Parasitenbefall von Milben. Beim Fuchs äußert sich Räude zum Beispiel durch kahle Stellen und Hautkrusten. Die Krankheit ist aber für Menschen und Haustiere nicht sonderlich gefährlich, weil es an sich gut therapierbar ist. Das schreibt zumindest die Stadt Leipzig auf ihrer Website. Bei Haustieren besteht also kein großes Risiko. Wenn man jetzt aber Hühner oder Kaninchen zum Beispiel hält, muss man natürlich im Hinterkopf haben, dass das Tiere sind, die der Fuchs gern jagt und frisst.
1: Und wenn ich jetzt mal einem Fuchs in persona begegne, wie verhalte ich mich da?
2: Also am besten lässt du den Fuchs einfach in Ruhe und dann tut er dir auch nichts. Also Abstand halten und dem Tier nicht zu nahe kommen. Das ist auch wichtig, damit der Fuchs von sich aus flüchten kann und nicht seine Scheu verliert. Wer trotzdem Angst davor hat, dass der Fuchs aggressiv wird, dem rät René Sievert Folgendes.
3: Wenn sie in die Enge getrieben werden, können sie natürlich auch aggressiv reagieren. Aber meistens wird der Fuchs rechtzeitig flüchten. Da besteht normalerweise kein Problem. Abstand halten, auf sich aufmerksam machen. Also wenn man ein bisschen laut gibt als Mensch, dann wird also der Fuchs flüchten. Und dann gibt es da also im Grunde genommen auch keine brisanten Situationen. Das wäre also wirklich, da müssten sehr viele ungünstige Faktoren zusammenkommen, dass es da wirklich mal riskant werden könnte für den Menschen. Also das ist eigentlich nicht vorstellbar.
2: Wenn ihr nachts mal auf einen Fuchs trefft, müsst ihr euch also keine Sorgen machen.
1: Ja, da bin ich ja beruhigt. Alles klar. Danke dir, Lena, für das Gespräch.
2: Sehr gern.
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1: Bernau bei Berlin. Zwei Zehnjährige spurlos verschwunden. 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
5: Habt ihr schon Pläne für Halloween? Ich dachte, vielleicht könnten wir dieses Jahr gemeinsam um die Häuser ziehen.
6: Halloween? Ernsthaft? Dafür sind wir doch schon viel zu alt.
5: Das war auch nur ein Scherz.
6: Ja, außerdem sollten wir am Abend die Straßen lieber meiden. Am Ende werden wir auch noch entführt.
5: Ja, habt ihr von Sarah gehört? Sie wird seit letztem Freitag vermisst.
7: Ja, sowas Schlimmes passiert, wenn man sich nicht von Lütkes Grab fernhält. Das weiß doch jeder.
6: Lütkes Grab? Was meinst du?
5: Benedikt Lütke. Er ist auf dem alten Friedhof begraben. Es heißt, wenn ein Kind seine Totenruhe stört, erwacht er zum Leben, macht Jagd auf sie und wenn er sie erwischt, zieht er sie zu sich in sein modriges Grab.
7: Es ist eine Mutprobe unter den Schülern. Man weckt ihn und versucht anschließend, ihm zu entkommen. Doch am Ende liegen sie alle unter der Erde.
6: Das ist doch Quatsch. Ihr glaubt doch nicht ernsthaft, dass ein Toter lebendig wird und Jagd auf Kinder macht.
7: Wie erklärst du dir denn sonst, dass in den letzten Jahren immer mehr spurlos verschwunden sind?
6: Ja, wenn ich das wüsste. Aber ein Toter, der Kinder in sein Grab verschleppt, wer's glaubt?
7: Wenn du dir da so sicher bist, dann würde es dir ja bestimmt nichts ausmachen, es auszuprobieren.
6: Ganz bestimmt nicht. Von mir aus gehe ich auch gleich heute Abend zu ihm. Zusammen mit Tom. Der glaubt nämlich auch nicht an solche Ammenmärchen.
5: Was?
6: Oder?
5: Wer sowas glaubt, Der ist doch der.
7: Überlegt euch das nochmal gut. Ich will euren Namen nicht auch noch auf der Vermisstenliste lesen müssen.
6: Ach, da wird schon nichts passieren.
5: Können wir nicht doch einfach um die Häuser ziehen? Ich weiß nicht, warum ich mich immer zu sowas überreden lasse.
6: Glaubst du etwa auch daran?
5: Nein. Also, naja, irgendwas muss ja dran sein. Alle, die verschwunden sind, wurden zuletzt auf dem Friedhof gesehen. Oder waren zumindest auf dem Weg dorthin.
6: Mal angenommen, Lütke würde lebendig werden. Welchen Grund sollte er haben, Kinder zu entführen?
5: Also, so genau weiß das keiner. Der Legende nach starben Lütkes Eltern während des Ersten Weltkriegs. Daraufhin kam er als Waise in ein Heim. Unter den anderen Kindern galt er als Sonderling. Er war ein sehr stilles und schüchternes Kind. Eines Nachts spielten sie ihm einen Streich.
8: Na, Ben, wir machen eine Nachtwanderung. Kommst du mit?
9: Was? Jetzt noch? Wir dürfen doch nach 6 nicht mehr das Haus verlassen.
10: Ach komm, was soll schon passieren? Das bekommt doch keiner mit. Sobald die Betreuer ihre Runde drehen, liegen wir alle wieder im Bett.
9: Na gut. Aber in einer Stunde sind wir wieder hier, ja?
8: Ja, klar. Versprochen.
5: Sie schlichen sich aus dem Heim und gingen auf ihrem Weg beim alten Friedhof vorbei.
11: Ich fühle mich hier nicht wohl. Wir sollten wieder gehen.
12: Was ist los, Ben? Hast du Angst?
13: Ben hat Angst.
11: Hab ich nicht.
8: Wenn du keine Angst hast, dann traust du dich ja bestimmt in das offene Grab hinein.
11: Das ist, glaube ich, keine gute Idee.
10: Oh, der kleine Benny hat ja doch Angst. Keine Sorge, wir helfen dir sogar hinein.
11: Was macht ihr? Nein, lass mich los!
10: Sei kein Spielverderber.
11: Hört auf damit! Holt mich hier wieder raus, das ist nicht lustig!
8: Für dich vielleicht nicht. Komm, Freunde, erweisen wir ihm die letzte Ehre und bedecken sein Haupt mit Erde.
11: Nein! Warte, lass das!
10: Stell dich nicht so an, ist doch nur Spaß.
12: Ja, Ben, du bist doch so gern alleine. Hier wird dich garantiert keiner stören. Na, Benny, hast du schon genug?
10: Los, sag schon.
8: Ben? Ben? Komm, steh auf.
12: Asche zu Asche.
10: Komm, steh auf, das ist nicht witzig. Na los, mach schon.
12: Oh Gott, er atmet nicht. Wir müssen Hilfe holen.
8: Spinnst du? Weißt du, was wir da für Ärger bekommen?
10: Aber was sollen wir denn sonst tun?
8: Na, wir graben ihn wieder ein und erzählen niemandem was davon. Dann sind wir raus aus der Sache.
12: Sie werden ihn aber suchen.
8: Dafür müssen sie ihn erstmal finden. Und selbst wenn, werden sie niemals darauf kommen, dass wir damit etwas zu tun haben.
5: Sie bedeckten das Grab wieder mit Erde und gingen zurück ins Heim. Die Tat blieb aber nicht folgenlos. In den darauffolgenden Nächten verschwanden die Kinder, einer nach dem anderen. Keiner konnte sich erklären, was mit ihnen geschah. Erst Wochen später wurde Benedikts Leiche in dem Grab gefunden, zusammen mit den leblosen Körpern der anderen. Seit diesem Tag soll jeder das gleiche Los mit ihm teilen, der es wagt, ihn über den Tod hinaus zu stören.
6: Ach, das ist eine Geistergeschichte wie jede andere auch.
5: Ja, vielleicht hast du recht. Das kann ja gar nicht. Aber vielleicht doch.
6: Oh, sieh mal, hier ist es. Das Grab von Benedikt Lüttke.
5: Na super.
6: 1917 bis 1926. Er wurde nur 9 Jahre alt. Ein 9-Jähriger soll für das Verschwinden von 18 Kindern verantwortlich sein. Haha, na klar.
5: Hör auf, Melissa.
6: Was? Hast du Angst, Tom, vor jemandem, der 3 Jahre jünger ist als du und nur noch aus Knochen besteht?
5: Ist gut jetzt. Wir sollten wieder gehen.
6: Ich gehe nicht eher, bevor der kleine Benny uns nicht wenigstens mal Hallo sagt. Seine anderen Gäste hat er doch auch empfangen.
5: Lass das. Das ist nicht mehr komisch.
6: Und wie das komisch ist. Ein Wettrennen gegen ein Skelett, das muss man sich mal vorstellen. Ja, na los, Ben. Wo bleibst du? Alle warten nur auf dich.
5: Wir sollten jetzt wirklich gehen.
6: Hab dich nicht so. Da will sich jemand uns einen kleinen Scherz erlauben. Ja, sehr komisch, Chiara. Siehst du, wie ich zittere? Ich weiß, dass du hier bist.
5: Melissa, ich glaube wirklich nicht, dass das Chiara ist.
6: Natürlich ist sie das. Sie versteckt sich hier irgendwo.
5: Melissa, hinter dir.
6: Chiara, jetzt hör auf damit. Ich weiß, dass du das unter dem Kostüm bist.
5: Das ist nicht Chiara.
6: Was?
5: Der Geist.
6: Aber das kann doch gar nicht...
5: Ich komm jetzt.
14: Ihr wollt mich doch nicht schon verlassen. Melissa, Tom, bleibt doch noch.
5: Wir würden gerne, aber wir müssen los. Wir wollten niemanden stören.
14: Ach, ihr stört doch nicht. Nein, wie ihr schon sagtet, ihr seid doch meine Gäste. Bleibt hier, bitte.
6: Danke, aber wir müssen jetzt wirklich los.
5: Ja, nichts für ungut. Komm, Melissa.
14: Wartet, ich will euch aber nicht gehen lassen. Wir können nur noch zusammen etwas spielen.
5: Wir müssen hier schleunigst weg.
6: Wird uns folgen.
5: Dann müssen wir eben schneller sein. Wenn ich jetzt sage, rennst du los.
14: Was redet ihr da? Habt ihr Geheimnisse vor mir?
6: Nein, wir spielen mit dir. Wir müssen...
14: Jetzt! Komm, beeil dich!
6: Ich mach ja schon!
14: Tom, Melissa, warum lauft ihr denn weg? Spielen wir Fang?
5: Hier lang!
6: Wo läufst du denn hin?
5: Zurück zum Tor!
6: Das ist aber der falsche Weg!
14: Ich kenne euch.
5: Oh Gott, er ist direkt hinter uns.
6: Wir sind ja falsch. Komm, ich weiß, wo lang. Nach links. Tom, nach links.
5: Ja.
6: Da. Hinter dem Grund. Das Tor. Es ist zu. Nein, die Tür ist zu.
5: Was? Das kann nicht sein.
6: Wir müssen drüber klettern.
5: So viel Zeit haben wir nicht.
14: Gleich habe ich euch.
5: Melissa, verschwinde!
6: Was?
5: Renn weg! Ich gebe dir Vorsprung!
6: Aber ich kann dich doch jetzt nicht...
5: Wie du kannst! Ich will es so! Jetzt geh schon und rette dich!
6: Hilfe! Hört mich denn keiner!
14: Melissa? Wo bist du? Spielen wir jetzt Verstecke? Alles klar. 10, 9. Versteck oder nicht, ich komme. Ich weiß, dass du hier bist.

0: Meldung. Zwei Kinder aus Bernau bei Berlin gelten seit dem 1. November als vermisst. Der 12-jährige Tom B. und die 11-jährige Melissa K. sollen sich Hinweisen zufolge zuletzt auf dem alten Friedhof aufgehalten haben. Die Polizei ermittelt unter anderem...
1: Sie hörten Benedikt Lützke, ein Hörspiel von Jule Rauchbach.
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1: Hier, guck mal, da kannst du dich hinsetzen. Willst du was trinken?
2: Nee, gerade nicht.
1: Okay, wir fahren jetzt nach Hause, das ist nicht mehr weit. Und dann kannst du dich in mein Bett legen. Ich schlafe auf der Luftmatratze. Und morgen schlafen wir aus und dann frühstücken wir gemütlich. Wir können Käseomelett machen. Ich habe noch Orangensaft. Und dann setzen wir uns auf die Kirchentreppe, schauen uns die Christen an und rauchen eine.
2: Das klingt gut.
3: Nächste Haltestelle, Hofmeisterstraße.
1: Okay, jetzt müssen wir gleich aussteigen. Soll ich dir helfen?
2: Nein, nein. Das geht schon.
1: Komm, hack dich bei mir unter.
4: Hast du die Alte gesehen? Die war ja total drauf. Die hatte aber mehr als nur gekifft.
5: Ja, ey. Wie fertig die war.
4: Peinlich, ey.
5: Der wird's morgen so richtig schlecht gehen. Hast du noch Bier?
4: Nur noch 2 Sterni.
5: Gib mal her. Naja, wir sind ja auch gleich bei Max. Der hat ordentlich eingekauft, meinte er.
4: Ja, heute ist echt mal Zeit, mal wieder so richtig blau zu sein.
3: Nächste Haltestelle.
6: Habe ich dir erzählt, was letzte Woche passiert ist?
7: Nein, aber das wirst du wohl gleich, oder?
6: Also, ich bin nachmittags mit der Tram gefahren und ich hatte echt wenig Zeit, weil ich gleich ein Treffen mit meiner Professorin wegen der Bachelorarbeit hatte. Mir gegenüber auf dem Vierer saßen 3 Typen. Der eine hatte sich so halb hingelegt. Ich habe den angeguckt, ohne das so richtig zu merken. Du weißt doch, wie ich das manchmal mache, wenn ich einfach über irgendwas nachdenke. Und der liegende Typ ist immer weiter weggerutscht. Der schien überhaupt gar keine Kontrolle mehr über seinen Körper zu haben. Naja, und dann hat einer seiner Kumpels gefragt, ob ich nicht mal den Krankenwagen anrufen kann. Ich stand aber irgendwie total auf der Leitung. Mein Handy-Akku war auch alle, also habe ich ihm das gesagt. Da habe ich erst verstanden, dass er nicht einfach nur schläft. Sein Kumpel hat dann andere Menschen gefragt. Mein Freund hat zu viel gesoffen, dem geht's nicht gut, hat er gesagt. Er hat auch nicht so gut Deutsch gesprochen. Die Tram war komplett voll, aber alle haben einfach weggeguckt. Niemand hat irgendetwas gesagt. So eine Frau hat die ganze Zeit mit ihrem Handy gespielt. Die wurde dann angesprochen. Können Sie nicht anrufen? Aber sie wollte einfach nicht. Sie hat dann ihr Handy dem Kumpel von dem fertigen Typen gegeben. Aber der war auch zu besoffen oder keine Ahnung. Er hat es auf jeden Fall nicht hinbekommen, den Krankenwagen anzurufen. Da hat die Frau einfach ihr Handy wiedergenommen und ein bisschen hilflos durch die Gegend geguckt. Und niemand hat irgendwie reagiert. Ich habe dann gesagt, gib mir das Handy. Ich rufe da an. Aus dem Mund von dem Typen kamen mittlerweile schon weiße Bläschen.
7: Krass.
6: Und die Frau, die war einfach erleichtert, dass sie sich jetzt nicht darum kümmern muss. Ich habe dann 112 gewählt und der Mann am anderen Ende meinte, wir sollten den fertigen Typen schütteln, um zu gucken, ob er reagiert. Sein Kumpel hat ihn also hin und her geschüttelt. Und sein Körper, der ist einfach nur mitgegangen, als sei er eine Puppe. Der Rettungsdienstmensch meinte dann, ich soll dem Fahrer Bescheid sagen und der sollte die Tram anhalten. Ich habe der Frau also ihr Handy in die Hand gedrückt und bin aus der Tram gerannt und habe wie bescheuert gegen das Fenster vom Fahrer geklopft. Aber der hat mich einfach nur blöd angeguckt und ist losgefahren. Und dann stand ich da an der Haltestelle. Mein Handy-Akku war alle und die Tram war weg. Die einzige andere Frau, die da noch stand, hat selbst so eine Schaffners, keine Ahnung, Kontrolleursjacke angehabt. Ich habe ihr gesagt, bitte geben Sie mir Ihr Handy. Ich muss die

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1: Ein Theaterstück, meinen Sie? Also, das kann doch nicht ewig dauern. Vielleicht können Sie uns zeitnah doch noch unterbringen?
2: So schnell ist das leider nicht wieder aus dem Haus. 100 Vorstellungen hat der gute Mr. Barris bei mir gebucht. Recht lang, wenn Sie mich fragen, aber er ist sehr ambitioniert.
1: Ach, lässt sich denn da gar nicht mit ihm reden?
2: Also, ich glaube, dass es da keinen Spielraum gibt. Nein, wirklich, Mr. Barris hat vor, sich und seine Frau mit dem Stück groß rauszubringen. Er ist Schauspieler, sie Tänzerin. Er arbeitet bereits an den Kulissen.
1: Ach, also ich bin mir sicher, er lässt mit sich reden. Wenn er nur einmal weiß, was wir vorhaben. Wir können ihn auch sicherlich beteiligen.
2: Sie sind hartnäckig. Das gefällt mir. Wissen Sie was? Mr. Barris wollte sich sowieso jeden Moment mit mir treffen. Sie können gerne gleich die Gelegenheit nutzen und Ihr Glück versuchen. Ah, Mr. Barris, das gibt's ja gar nicht. Das ist ja wie im Drehbuch.
3: Guten Tag. Störe ich die Herrschaften?
2: Ganz und gar nicht. Im Gegenteil. Setzen Sie sich doch bitte. Darf ich vorstellen? Mr. Palmer? Mr. Barris?
1: Ja, höchst erfreut.
3: Hallo.
2: Sie kommen genau zur richtigen Zeit. Mr. Palmer hat eine interessante Anfrage. Schießen Sie los.
1: Ja, absolut. Hochinteressant, mag ich fast sagen. Mr. Wheatley hat mich schon informiert, dass Sie für 100 Vorstellungen hier in Niblo's Garden mit Ihrem Theaterstück auftreten werden.
3: So ist es. Das Stück ist fertig, die Kulissen werden erstellt. Ich bin schon voller Vorfreude, könnte man sagen.
1: Ach, das freut mich sehr für Sie. Ja, wirklich. Ich kann das sehr gut nachvollziehen. Wissen Sie, eigentlich wollten mein Partner und ich ein Ballettstück in der Academy of Music produzieren. Nicht irgendein Stück. Spektakulär, viel Show, Tanz, Musik, Action. Sie wissen ja sicherlich, dass das Feuer dort alles zerstört hat. Hm. Da können wir nicht mehr auftreten.
3: Das tut mir außerordentlich leid. Aber inwiefern hat mein Theaterstück was damit zu tun?
1: Oh, sehr viel, sehr viel. Ich dachte mir, vielleicht können wir über eine Art Kooperation nachdenken. Einen gemeinsamen Auftritt.
3: Ein gemeinsamer Auftritt mit Ihrer Ballettgruppe.
1: Ja, absolut. Denken Sie nur darüber nach, was dabei alles möglich wäre.
2: Meine lieben Herren, vielleicht ist es jetzt an der Zeit, mal einen guten Whisky für besondere Anlässe auszuschenken. Wollen Sie ein Glas?
3: Oh ja, den brauche ich jetzt.
1: Na, das ist eine hervorragende Idee.
2: Auf das Theater.
1: Und was sagen Sie?
3: Guter Tropfen.
1: Ja, das steht außer Frage, ja. Aber was sagen Sie zu unserer Kooperation?
3: Ich weiß nicht. Das fühlt sich nicht wirklich wie eine Kooperation an, vielmehr wie eine Ablöse.
1: Wissen Sie was? Ich zeig Ihnen, dass ich es ernst meine. Wie heißt Ihr Stück gleich?
3: The Black Crook.
1: The Black Crook. Der schwarze Schurke, ja, das gefällt mir. Was halten Sie davon? Unser gemeinsames Werk wird unter diesem Titel laufen. Ihr Titel.
3: Na also, das wäre ja wohl das Mindeste. Immerhin wollen Sie bei mir mitmachen. Nicht andersherum.
1: Jetzt machen Sie sich mal etwas locker und nehmen Sie noch einen Schluck, ja? Überlegen Sie sich wirklich, was alles möglich wäre. Wir haben nicht nur Ballettprofis, sondern auch Showelemente. Gebirgsstürme, Nebelschleier, Silberregen, als Wolken herabschwebende Engelsgestalten, ein Dämonenballett und. Das wird die Attraktion. Alles verpackt in eine Geschichte und viel Musik und Tanz. Das werden die Leute lieben.
2: Hm? Sie müssen zugeben, Mr. Barris, Ihr Stück ist aktuell wirklich nicht das Spannendste. Also, so eine Show würde das Publikum anlocken.
3: Jetzt fangen Sie doch nicht auch noch damit an. Um das einmal klarzumachen, meine Herren, ich sitze immer noch am längeren Hebel. Es ist mein Stück. Die Verträge sind unterzeichnet.
2: Ach, Mr. Barris, denken Sie doch einmal über Ihren Tellerrand hinaus. Was sind denn das für Einstellungen?
1: Nein, ich kann Sie gut verstehen. Ja, Sie haben ja recht. Passen Sie auf. Ich bin bereit, Ihnen eine kleine Summe als Gegenleistung zu zahlen.
3: Jetzt kommen wir der Sache langsam näher.
2: Also, ohne etwas vorgreifen zu wollen, aber Ihre Honorare an mich würden selbstverständlich entfallen, wenn Henry und Henry die Show produzieren.
1: Ja, das klingt doch immer besser. Jetzt sagen Sie doch mal, was Sie denken. Verschwende ich hier meine Zeit oder können wir uns auf eine tolle gemeinsame Zeit freuen?
3: Lassen Sie mich bitte darüber nachdenken und mit meiner Frau sprechen. Aber ich bin mir sicher, die Kooperation wird zustande kommen.
4: So oder so ähnlich ist es angeblich passiert.

0: 1866 in New York. Ein Hörspiel war das von Eduard Bär. Tja, wer von den drei Parteien damals wirklich die zündende Idee hatte, die beiden Produktionen zu kombinieren, das ist nicht überliefert, aber es kam auf jeden Fall zu der Kooperation. 5,5 Stunden dauerten die Vorstellungen, ganze 474 Mal wurde das Stück aufgeführt. Ein richtig ausgereiftes Musical, wie man das heute so kennt, war das aber noch nicht. Aber man könnte zumindest sagen, der erste Prototyp des Musicals. Denn neu bei The Black Crook war im Vergleich zu Stücken davor, dass die HauptdarstellerInnen auch selbst singen und tanzen und es dabei erstmals eine zusammenhängende Story gab.
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0: Die Polizei hat Drogen im Wert von mehreren Millionen Euro beschlagnahmt. Nach Angaben eines Sprechers wurden die Drogen während einer Razzia gefunden. Diese sei bereits seit Monaten geplant gewesen. Etwa 20 Objekte in der ganzen Stadt haben Polizeibeamte durchsucht. Neben den Drogen wären auch mehrere Schusswaffen, gefälschte Ausweise und Bargeld gefunden worden. Unter den Betäubungsmitteln fänden sich jeweils mehrere hundert Kilogramm Heroin, Kokain, Marihuana, Ecstasy und Crystal Meth. Die genauen Mengen müssen noch ermittelt werden. In Sachsen war die Drogenkriminalität zuletzt gestiegen. Das geht aus dem Polizeibericht des Landes hervor.
1: Ein Pfleger hat mich hierher gebracht. Ein karges Zimmer im Nirgendwo. Ich liege auf dem Bett und starre die weiße Decke an. Sie ist so leer, wie ich mich fühle. Gestern noch ging es mir anders. Ich habe die Nachrichten gehört und denke, gute Polizei, denn Drogen sind schlecht. Das weiß doch jeder. Sie ruinieren deinen Körper, auf die eine oder andere Weise. Ich denke da an Bilder aus dem Biologieunterricht, die uns unser Lehrer damals gezeigt hatte. Eingefallene Gesichter, ausdruckslose Gesichter. Sie hatten etwas von wandelnden Toten, wie Zombies. Aber die Abhängigen wissen vielleicht nicht, dass sie es sind, die abhängig sind und nach Gehirn dürsten. Also den Drogen. Sport dagegen? Jeder weiß, Sport ist gesund. Ungedopt natürlich. Was kann dann an ein bisschen Bewegung schlecht sein? Sport formt den Körper. Macht schön. Macht gesund. Es war vor etwa einem Jahr. Da hatte ich wieder eine Absage. Einen Korb bekommen. Ich dachte, naja, sieh dich an. Ist doch alles klar. Was du brauchst, ist mehr Bewegung. Sport. Es hat natürlich trotzdem erst wieder eine Woche gedauert, bis ich mich aufgerappelt habe, die alten Schuhe ausgemottet habe. Aber dann ging es los. Richtig los. Ich habe morgens eine Runde im Park gedreht. Dann nochmal nachmittags. Und ich war eigentlich schon fast am Ende. Aber dann, es passierte. Es war ein unglaubliches Gefühl. Unglaublich und nicht beschreibbar. Wie wenn ein wohlige Wärme in einer kalten Winternacht durchströmt. Ja, es ist wie Kälte, die abgewaschen wird. Ich habe mir am nächsten Tag erstmal richtige Laufschuhe gekauft. Etwas bessere natürlich. Aber das muss so. Ich schaue mich um. Ob auch niemand meine Gedanken fangen kann. Das karge Zimmer im Nirgendwo bleibt still. Oder? Die weiße Gardine. Die weiße Wand. Die weißen Laken. Nein. Nein, ich denke, keiner hört mich. Nach dieser ersten Erfahrung von Wärme bin ich wieder gelaufen. Ich wollte wieder, dass die Kälte von mir abgewaschen wird. Also lief ich auch abends. Irgendwann beschwerten sich einige von meinen Freunden, meinen damaligen, dass wir nicht mehr so viel unternahmen. Aber laufen wollten sie auch nicht mit mir. Ich fand eine Gruppe Läufer. Doch dann, ich lief weiter. Es war mir egal, dass sie keine Zeit für mich hatten. Meine Schuhe verschlissen nun viel öfter. Na, das kommt davon, dass nur noch billig produziert wird. In China und der dritten Welt. Aber die Wärme. Eines Tages sagte meine Schwester, ich soll das mit dem Sport nicht übertreiben. Pah, was weiß die denn? Auch auf der Arbeit redeten sie. Aber ich hatte einen tollen Körper. Die waren nur neidisch. Aber in letzter Zeit war ich auch nicht mehr der Alte. Statt Muskeln aufzubauen, war Stillstand. Und schließlich erlitt ich einen Bänderriss. Es war qualvoll, da zu liegen und nichts zu tun. Aber ich rannte weiter. Weiter. Weiter. Bis zum nächsten Bänderriss. Läuferhoch nennen sie die Wärme. Und jetzt? Jetzt liege ich hier. Weiße Wand, aber keine Wärme.
2: Begrüßen wir Frau Dr. Iris Behrens. Dr. Behrens, Sie forschen zu Verhaltenssüchten. Was können wir uns darunter vorstellen?
3: Vielen Dank. Ja, Sucht ist uns allen bekannt und wir haben sofort Bilder vor Augen von Leuten, die irgendwelche Sachen rauchen oder Lines durch die Nase ziehen, etc. etc. Vielleicht fällt uns aber auch noch die Glücksspielsucht ein, also Menschen, die nicht aufhören können zu spielen, die also weniger von einem Stoff abhängig sind, sondern von einem Verhalten. Also der Glücksspielsüchtige nimmt ja eben nichts in dem Sinne zu sich, sondern er spielt und das ist dann eben sein Verhalten.
2: Können Sie da noch andere Beispiele für nennen?
3: Ja, etwa Internetsucht oder Sportsucht. Etwas, das uns ja nicht vor Augen ist, weil Sport gilt ja als gesund.
2: Hm, gerade auch durch unsere körperbetonte Gesellschaft, nicht wahr?
3: Ja, genau. Aber alles, von dem wir im Übermaß abhängig werden, steht Gefahr, uns süchtig zu machen. Verstehen Sie mich nicht falsch. Wie gesagt, Sport ist gesund. Aber wenn Sie Ihre Freunde vergessen, das ganze Soziale, der Sport Ihr Leben allein dominiert, Ihr Lebensinhalt ist, das ist Sucht. Das müssen Sie sich klar machen. Kann ich auch keinen Sport machen und mich mit Freunden treffen, weggehen? Oder kann ich mein Verhalten steuern? Oder steuert mein Verhalten mich?
2: Ja, vielen Dank erstmal Ihnen, Frau Dr. Behrens. Und ich würde sagen, hier geht's jetzt erstmal weiter im Programm.
1: Sportsüchtig? Das gibt's doch gar nicht. Nein, nein, das ist gesund für mich. Kein Sport treiben. Das würde mich viel mehr kaputt machen. Warum zur Hölle sperren die mich nur in so einen Raum? Als wäre ich krank oder so.
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2: Liebe Freunde, die folgende Geschichte führt uns in eine der entferntesten Provinzen unseres riesigen Reiches, nach Britannia, in eine Stadt etwa auf der Mitte des Weges zwischen Londinium und Deva. Dort also, in der Colonia Brancastrium, lag der Präfekt Lucius Valerius Tankinus schwer krank danieder.
3: Dem Präfekten geht es gar nicht gut. Nein, es geht ihm gar nicht gut.
4: Nun, geschätzter Kollege Candelabrius, fällt euch irgendetwas ein, das wir noch nicht versucht hätten?
5: Ich bin immer noch der Meinung, es ist zu viel schwarze Galle in seinem Leib, so melancholisch wie er letztens war.
4: Ja, die Egel haben aber nicht geholfen. Er scheint ja ganz und gar unausgewogen zu sein. Erst die Fresslust, dann die Appetitlosigkeit. Zu viel Blut, zu wenig Schleim.
6: Gottverdammte Quacksalber!
5: Ah, zu viel gelbe Galle.
4: Wie wär's, wenn ich ihm noch einen Zahn ziehe?
5: Was soll das denn bringen, Gorfrius?
3: Werte Medici, was hat der Präfekt denn nun?
5: Wir
4: wissen es nicht.
3: Also, habt ihr auch keine Ahnung, was ihm helfen könnte?
5: Ich sage immer, Schröpfen ist eigentlich nie verkehrt.
4: Nein. Er hat zu viele Zähne und wie schon Aristoteles meinte, gilt das eigentlich nur für halsstarriges Weibsvolk.
3: Werte Medici!
5: Ja, was willst du denn von uns hören, Ramos? Er stirbt.
3: Nein.
4: Doch.
3: Aber es muss doch...
4: Hörst du denn nicht? Es gibt nichts uns Bekanntes, das ihm helfen könnte.
5: Außer Opfern für die Götter.
4: Ja, Opfern für die Götter.
3: Werte Medici, ich muss euch wohl nicht daran erinnern, dass der Präfekt ein äußerst bedeutender Mann ist, ein Freund des Kaisers.
5: Na, so ein enger Freund kann er ja nicht sein, wenn man ihn nach Britannien verfrachtet hat.
3: Ein enger Freund des Kaisers. Und ihr tätet gut daran, alles zu tun, was in eurer Macht steht, um
4: ihn... Jetzt nimm mal die Petersilie aus den Ohren. Es gibt nichts mehr. Nichts. Opfere nur so viel du kannst, Ramos, und bete, bis du dir die Kniescheiben abgescheuert hast.
5: Es gibt nichts mehr, was uns Römern...
4: Oder Griechen
5: bekannt ist. Und was die Römer...
4: Oder Griechen.
5: Oder die nicht wissen, das ist es auch nicht wert, es zu wissen.
3: Aha. So. Ei.
2: War das aber eine dumme Geschichte. Nur gab sich Ramos, der Leibsklave des Präfekten, damit nicht zufrieden. Er wollte nichts unversucht lassen und sei es nur, um seinem Herrn das Leben zu retten, in der Hoffnung, dass er dadurch seine eigene Freiheit gewinne. Nun war es zu dieser Zeit so, dass der finsterste Kult der Einheimischen, das Druidentum, schon lange als ausgerottet galt. Und viele dieser Kelten hatten die Überlegenheit unserer Kultur erkannt und sich ihr unterworfen. Jedoch hieß es, irgendwo da draußen, in den tiefsten Wäldern, lebten immer noch Anhänger der alten Wege. Finstere Gemüter, die mit feindlichen Göttern im Bunde waren und Menschen opferten. So sagte man sich zumindest. Aber der Diener des Präfekten gab nicht viel darauf, und da er vom Götterglauben recht wenig hielt, war es ihm auch egal, wenn er ihnen keine Opfer darbrachte und sich lieber anderswo nach Heil umsah. Also schlich er sich des Nachts aus Brancastrium hinaus.
7: Halt! Ah. Wer da? Ramos? Bist du das?
3: Aristus? Was machst du denn hier draußen?
7: Ach, Vater hat immer wieder eine seiner Phasen. Weint die ganze Zeit seinem toten Liebhaber nach und Mutter ist gerade zur Kur in Aquae Sulis. Also hält man's im Haus nicht aus.
3: Mit Verlaub, aber du solltest wirklich nicht hier sein, vor allem um diese Zeit.
7: Ja, ich hatte mich ein bisschen verlaufen und mittlerweile sind die Stadttore geschlossen, also...
3: Was, wenn die Kelten dich erwischen?
7: Ich glaube, du vergisst, dass ich selbst halb Bretone, halb Judäer bin.
3: Ja, aber ich meine doch die wilden Kelten.
7: Es gibt doch gar keine wilden Kelten mehr.
3: Das will ich nicht hoffen, sonst haben wir ein großes Problem. Behalt das für dich aber. Der Präfekt liegt im Sterben oder ist zumindest sehr, sehr krank. Die Ärzte wissen sich nicht mehr zu helfen, also...
7: Du glaubst doch nicht, dass du irgendwo einen Druiden wirst auftreiben können. Und selbst wenn sie dich nicht opfern oder sowas, Warum sollten Sie ausgerechnet einem römischen Präfekten helfen?
3: Sie würden primär mir helfen und ich bin kein Römer.
7: Na schön, aber...
3: Aristus, ich habe keine Zeit. Wenn du mich also bitte weiterziehen ließest.
7: Du glaubst doch nicht, ich lasse dich den Wilden allein die Stirn bieten, wenn es sie denn gibt. Ich war schon immer der bessere Schwertkämpfer von uns beiden. Oder hast du das etwa vergessen?
3: Nein. Also gut, dann komm eben mit.
8: Zwischen Ramus und Aristus verhielt es sich so, dass ersterer zwar ein Sklave und letzterer ein Bürger war, da der Präfekt jedoch einen gut gebildeten Diener haben wollte und Ramus' Familie vor ihrer Versklavung einer bedeutenden Partherdynastie angehört hatte, waren die beiden jungen Männer von den gleichen Lehrern erzogen worden, die übrigens allesamt griechische Philosophensklaven waren, dies nur am Rande. Die beiden machten sich auf die Suche nach den geheimnisumwitterten Druiden. Der Mond begleitete sie dabei ein gutes Stück, denn man hatte sich in den Wäldern nach Gutdünken bedient, um die Kolonia und weitere kleinere Siedlungen zu errichten. Ramus wurde bewusst, wie lange es dauern könnte, in die Tiefen des Waldes vorzustoßen, so ausgedünnt, wie er über viele Meilen ihres Weges hin war. Als Diener des Präfekten war er seit Jahren nicht mehr in einen Wald gekommen, und dieser hier war ganz anders als die Zedern- und Pinienwälder, die er in seiner Heimat Syria gekannt hatte.
7: Ramus, hast du dir das wirklich überlegt? Wir könnten hier ewig unterwegs sein.
3: Je tiefer wir in den Wald vordringen, desto besser.
8: Langsam, sehr langsam wurden die Stämme dicker und höher. Der Wald nahm Ramus und Aristus auf und verschloss sich dem Mondlicht, breitete sein Blätterdach einem Baldachin gleich über ihren Häuptern aus und zupfte mit Nebelfingern an ihren Knöcheln. Wahrlich, hier war ein Schutzgeist am Werk und seiner Präsenz konnten sich weder Aristus noch Ramus entziehen, obwohl letzterer für gewöhnlich nicht geneigt war, an so etwas zu glauben.
7: Ramus, spürst du das?
3: Was?
7: Ich fühle mich irgendwie grün.
3: Nein, aber ich höre grün. Was ist das?
7: Da ist jemand.
3: Ein grüner Mann.
8: Vor ihnen teilte sich das Blattwerk. Ein heftiger Sturm schien Laub in die Form eines Mannes zu blasen, obwohl sie keinen Wind spüren konnten. Ranken streckten sich empor, Äste neigten sich und aus all dem erwuchs ein grüner Mann mit Augen wie Kastanien, braun wie Misteln und einem Bart aus Eichenblatt.
9: Deoch Meonhead. Ah, gut. Sie sind wach?
3: Was? Aristus, wir haben Sie gefunden.
9: Mit Verlaub, wir haben wohl eher euch gefunden.
7: Ihr sprecht unsere Sprache?
9: Natürlich. Was habt ihr denn gedacht?
10: Dass wir unzivilisierte Wilde sind?
7: Na, so pelzig wie der aussieht?
3: Aristus.
9: Seht ihr? Deshalb habe ich euch gesagt, wir können nicht länger hier bleiben.
7: Ich hätte nur nicht gedacht, dass ihr, Kontakt zur Zivilisation habt.
9: Haben wir auch nicht, Jungchen. Was glaubst du wohl, wieso?
3: Ihr wurdet ausgestoßen.
11: Ah, da ist jemand nicht auf den Kopf gefallen.
3: Nein, aber etwas angestoßen habe ich in mir. Der grüne Mann.
9: Das haben wir gleich. Paruk?
10: Sofort.
9: Paruk bereitet einen Trank zu, mit dem wird es euch gleich besser gehen.
3: Paruk. Und ihr seid?
9: Ach, was soll's. Gehen lassen können wir euch ja sowieso nicht. Ich bin Kiola, Hohepriesterin der Ria. Und ihr?
3: Ramus.
7: Aristus.
9: Klingt nicht gerade, als wärt ihr von hier.
7: Hehl, was soll das denn heißen? Mein Vater stammt aus Caesarea und Ramus ist ein...
3: Ich bin der Diener des Präfekten von Brancastrium.
9: Also ein Sklave?
3: Ja.
9: also weißt du, wie das ist. Ihr wundert euch, dass wir eure Sprache sprechen? Wir haben einst unter euch gelebt, doch die Römer fürchteten die Macht unserer Götter oder vielmehr den Einfluss, den wir als hohe Priester über die unseren hatten. Der Kaiser fürchtete wohl, dass wir zu viel Macht hätten und diese gegen Rom benutzen würden. Glaube mir, Ramus, wenn wir nicht hierher geflohen wären, hätte man uns auch versklavt. Oder Schlimmeres.
10: Der Trank ist fertig. Hier.
7: Ramus, du kannst doch nicht einfach...
3: Doch, genau dafür bin ich gekommen.
9: Was?
3: Kjala, so wie ihr gerade spracht, werdet ihr mich verstehen. Unfreiheit ist ein schreckliches Schicksal. Mein Herr ist schwer krank und wenn ich ihm etwas bringe, das ihn heilen könnte, dann wird er mich vielleicht freilassen.
9: Du bist noch jung, Ramus. Du kannst nicht wissen, dass er das nie tun wird. Aber auch ich kann euch nicht ziehen lassen.
7: Was?
9: Wenn ihr uns gefunden habt, können das auch andere.
3: Nur, dass sich niemand so tief in den Wald wagen würde.
11: Die Ränder des Waldes rücken immer näher an unseren Heiligenhain heran.
7: Nein, wir... Ramus, die können uns doch nicht hier behalten. Bitte, wir werden es auch niemandem sagen.
3: Aristus, ich werde nicht ohne den Trank gehen.
9: Genug jetzt. Ich kann das Risiko nicht eingehen.
7: Was wollt ihr denn machen? Uns anketten?
9: Nein, das wäre in Anbetracht eurer Situation unangebracht. Torg, hüte Aristus wie deinen Augapfel. Und Paruk, dir vertraue ich Ramus an.
8: Da hatte sich Ramus in eine missliche Lage kommandiert. Dabei wusste er noch nicht einmal, dass sich der Zweck seines Unterfangens in Luft aufgelöst hatte.
4: Mein lieber Candelabrius, ein paar Zähne werden ihm nicht fehlen und die Energie, die dadurch frei wird...
5: Unsinn! Mit einem Aderlass werden wir viel mehr bewirken.
12: Werte Medici, es nützt kein Streiten. Dem Präfekten kann keiner mehr helfen.
5: Oh.
4: Sagt mal, wo ist denn Ramus?
5: Gorfrius, das tut doch jetzt gar nichts zur Sache. Dass wir gerade unsere Arbeit losgeworden sind, ist euch entgangen?
4: Eure vielleicht, Candelabrius, aber Zähne gibt es immer zu ziehen. Dann wiederum, die Bezahlung wäre schon gut gewesen.
8: Einige Tage gingen ins Land und für Aristus, den großen, tapferen Aristus, wurde die Situation zunehmend unerträglich. Vielleicht hatte sein Vater ja seine Melancholie überwunden. Vielleicht war seine Mutter aus Aquaisulis zurückgekehrt und nun wunderten sie sich, wo ihr Sohn abgeblieben war. Selbst wenn seine Eltern ihn mit Missachtung gestraft hatten, der Gedanke wurde ihm greulich, sie vielleicht nie wiederzusehen. Ramus hingegen erfüllte das Leben bei den Druiden zusehends. Dabei hätte er für seine Rückkehr einen viel drängenderen Grund gehabt. Doch Kjolas Worte hallten in ihm nach. Wenn der Präfekt keinen Dank, keine Gnade zeigen würde, was nützte ihm die Rückkehr dann? Und nun war er ja frei? Nein, ein Gefangener der Druiden.
10: Hey, Ramus.
3: Hm?
10: Achtung, Misteln im Anflug.
3: Oh. Sag mal, wofür braucht ihr all die Misteln?
10: Sie waren in dem Trank, den ich dir gegeben habe. Ich hoffe, er hat geholfen?
3: Ja, Paruk, das hat er. Wenn ich ihn doch mitnehmen könnte.
10: Das würde dir nicht viel nützen. Und außerdem glaube ich, du wirst sowieso bei uns bleiben.
3: Wie kommst du denn darauf?
10: Weil ich es gesehen habe. Kjola hat in den Blättern gelesen und mir prophezeit, ein gut aussehender, dunkler Fremder wird dir begegnen.
3: Sonst noch so?
10: Was sonst?
3: Wozu braucht ihr so viele Misteln?
10: Ach so, nun... Sie sind gut für die Fruchtbarkeit. Und sie wehren Böses ab. Wir opfern sie dem grünen Mann.
3: Also, habe ich mir das nicht nur eingebildet?
10: Nein. Er ist der Geist des Waldes und wacht über uns. Wir huldigen ihm im Heiligen Hain und er gibt uns Schutz.
3: Würdest du mir zeigen, wie man...
10: Ja?
3: Misteln. Wie man die Misteln zubereitet?
10: Vielleicht. Es beinhaltet ein paar Riten, bei denen ich mir noch nicht sicher bin, ob sie dir gefallen werden.
13: Aristus? Achtung, Mist im Anflug.
7: Ja, was soll die Scheiße?
13: Die Scheiße, mein Guter, brauchen wir, um gewisse Pflänzchen zu düngen. Wir können nicht nur von Bären, Kaninchen und der Gnade der Götter leben.
9: Komm, streng deine Augen an. Irgendwo werden die Wildpferde noch das ein oder andere Häufchen im Gestrüpp hinterlassen haben.
14: War ja klar. Hey, lass uns die Droiden finden. Zaubertränke und Menschenopfer. Spaß, Spaß, Spaß. Pah.
9: Glaubst du es denn, dass wir Menschen opfern?
7: Ich weiß nicht, was schlimmer ist. Das oder Scheiße im Wald sammeln gehen.
9: Ich gebe zu, früher waren unsere Götter etwas blutrünstiger. Aber waren sie das nicht alle?
7: Also meiner ist immer noch zornig und rachsüchtig.
9: Tja, was will man machen? Aber keine Sorge. Dass wir immer noch Menschen opfern würden, war alles Teil der römischen Schmutzkampagne gegen uns.
7: Ich wäre froh, wenn wir mit dieser Schmutzkampagne hier durch wären. Derweil lässt es sich Mutter in Aquae Solis gut gehen. Oh, ich will nach Hause.
8: Anderswo waren weitaus bedeutsamere Entwicklungen im Gange. Der Kaiser kannte die Befindlichkeiten seines Präfekten Lucius Valerius Tankinus offenbar sehr gut. Es war gerade erst die Nachricht seiner schweren Erkrankung nach Rom gelangt, da sandte der Kaiser bereits Marcus Vorenus Desperus, einen Präfekten, der sich in den östlichen Provinzen verdient gemacht hatte, gen Britannien. Daher waren gerade erst etwa 2 Wochen seit dem Ableben des alten Präfekten vergangen, dass der neue seine Stelle antrat.
15: Sagt, wie verhält es sich hierzulande? Ist die Provinz fest in römischer Hand?
12: Durchaus, mein Herr. Nun, ab und zu fallen ein paar Briganten aus dem Norden ein, aber nur, um sich ein wenig mit den hier ansässigen Dobuni zu raufen. Euer Vorgänger Tankinus hatte mit dem letzten Aufbäumen einer einflussreichen Sekte zu kämpfen.
15: Och, nicht die schon wieder. Gut, dann lasst eben ein paar Bäume fällen und Kreuze zimmern, wenn sie unbedingt ihrem Anführer nacheifern wollen. Diese Extremisten haben mir schon im Osten das Leben schwer gemacht, aber dieses Mal greife ich mit harter Hand durch.
12: Nein, nein, es geht um die Druiden.
15: Oh.
12: Tatsächlich geht das Gerücht um, die letzten ihrer Art hausten im tiefsten Wald westlich der Kolonia. Aber wer weiß schon, ob das nicht nur Märchen sind.
15: Auch Märchen können mächtig sein. Dazu könnte ich dir ein Lied über Märtyrer singen. Nein, da lasse ich keine Luft heran. Wenn es irgendwo noch solche Druiden gibt, dann werden wir sie finden und ausrotten.
12: Sehr wohl, mein Herr. Ach, da wäre noch...
15: Ja?
12: Das Testament eures Vorgängers. Die Familie drängt darauf, dass es Kraft eures Amtes verlesen und vollstreckt werde.
15: Natürlich, natürlich. Her damit. 13. Korn, drittbestes Bett für die Ehefrau, zweitbestes für die Lieblingshetäre. Ramos, wer ist denn das?
12: Sein Leibsklave.
15: Ach ja, soll Maisbieten verkauft werden.
12: Das dürfte etwas schwierig werden. Er ist davongelaufen.
3: Ich glaube, ich hab's langsam raus.
10: Ja, du musst die Sichel ein bisschen anders halten.
3: So?
10: Nicht ganz. Warte, ich... So, und jetzt kannst du. Und immer schön darauf achten, dass alles im Tuch landet. Es darf nichts zu Boden fallen.
3: Wieso?
10: Die Götter können nur in dem wirken, was vom Himmel gefallen ist. Und auch wir müssen uns reinigen, wenn wir die Misteln verarbeiten wollen.
3: Komm.
10: Oh. Hab dich. Komm, es ist gerade die richtige Zeit, um in die Quelle zu steigen.
3: Wie, jetzt?
10: Ja, jetzt.
3: Oh.
10: Na komm, es ist herrlich frisch.
3: Ja, das sehe ich.
10: Na komm schon, Ramos. So kannst du nicht ins Wasser. Runter mit deinem Gewand.
3: Aber ich... Na gut.
10: Götter, eure Zeichen haben.

0: Amos, ich halte es nicht mehr aus. Ich will endlich nach Hause.
1: Ich weiß, Aristus, ich weiß. Aber ich verstehe, warum Sie uns jetzt nicht gehen lassen können.
0: Ach, hat dir das dein Parok eingebläut?
1: Hat er nicht. Sieh's doch mal so. Dir braucht auf dem Rückweg nur ein Römer zu begegnen und sie wissen sofort, wo du hergekommen bist.
0: Dazu müsste ich erstmal überhaupt wissen, wo es wieder nach Hause geht. Vater macht sich sicher schreckliche Sorgen.
1: Aristus, es tut mir so leid. Ich hätte dich nicht mitnehmen sollen.
0: Ich wollte ja, aber hätte ich gewusst, dass ich nie mehr meine Eltern sehe?
1: Das wirst du ganz bestimmt. Gib ihnen noch etwas Zeit. Ich bin mir sicher, es wird sich ein Weg finden, wie sie dich ziehen lassen können, ohne dass sie sich dadurch in Gefahr bringen.
0: Und du? Du bleibst doch nicht hier?
1: Mich beschleicht das Gefühl, dass für den Präfekten jede Hilfe zu spät kommt. Wenn ich jetzt zurückkehre, selbst wenn ich den Heiltrank hätte.
0: Ramos!
2: Parok, du bist dir bewusst, dass ich nicht nur die Zukunft sehe, sondern auch das, was um mich herum passiert, ja?
3: Ja.
2: Sei vorsichtig. Ich weiß, du magst ihn. Und er scheint auch eine gute Seele zu sein. Aber er ist keiner von uns.
3: Du hast mir doch selbst prophezeit, dass...
2: Ja, ja. Aber die Konsequenzen einer Prophezeiung bleiben oft im Dunkeln.
3: Kiola, er ist mir ans Herz gewachsen. Und wir werden immer weniger. Wenn wir wollen, dass unser Wissen nicht verloren geht, dann...
2: Er kann schreiben. Hast du das bedacht? Sollte er jemals zu den Römern zurückkehren, könnte er aufschreiben, was er bei uns gesehen und gelernt hat.
3: Ja, das könnte er. Aber ich vertraue ihm.
2: Ach, Parok, du bist eben ein gutmütiger Bär.
4: Der neue Präfekt hatte sich fest vorgenommen, keine Schwäche zu zeigen und das bereits Erreichte zu festigen und zu fördern. Er befahl daher den Bau neuer Siedlungen und die Urbarmachung des Landes. Was zur Folge hatte, dass Axt um Axt der Wald wich.
5: Aber der hier, oder?
6: Nein, der ist giftig. Du wärst sofort tot, würdest du auch nur eine Messerspitze davon essen. Also wirklich, von Pilzen verstehst du ja mal gar nichts.
5: Nein, dafür haben wir Diener und Köche.
6: Stadtkind.
5: Das habe ich gehört.
6: Psst, da ist jemand.
7: Ja, da hinten.
8: Hallo, hier, Hilfe.
7: Dich kenne ich doch. Du bist doch so ein Schnöselkind aus der Stadt.
8: Ich will einfach nur nach Hause.
7: War das etwa ein Droide, der dich in der Mache hatte?
8: Wo ist sie? Nein, ich hatte mich nur verlaufen.
7: Ja, erzähl mal keinen Quatsch, du. So ein Pimpf überlebt doch keinen Monat allein im Wald.
3: Also, du schnitzt ein bisschen Rinde ab.
5: Mhm.
3: Nur ein ganz kleines bisschen, das wird dir der Baum verzeihen. Und wenn wir dann...
6: Parok!
3: Zeug! Götter, du blutest ja! Was, wo ist Aristus?
6: Sie haben ihn... Er hat mir das angetan.
8: Nein!
3: Ramos, renn zu Kiola. Wenn sie ihn haben, dann haben wir nicht mehr viel Zeit. Wir müssen uns sammeln, nehmen, was wir können und...
8: Schon verstanden. Und du?
3: Ich komme mit Zeug, so schnell es eben geht.
8: Parok!
3: Was?
8: Komm her! Beeil dich!
9: Na komm, Junge, stell dich nicht so an. Du warst so lange bei ihnen, du weißt genau, wo sie sind.
8: Nein, ich könnte den Weg nie noch mal finden.
9: Muss man denn wirklich immer foltern? Kann einem nicht einmal irgendjemand irgendwas sagen, ohne dass man die Streckbank anzuholen muss?
10: Präfekt, das geht nicht.
9: Ha?
10: Er ist ein Bürger.
9: Ach, natürlich ist er das. Naja dann, brennt den Wald nieder. Na los, Fackeln ins Geäst. Husch, husch.
1: Kiola.
2: Ramos, was...
1: Wir haben keine Zeit. Sie haben Aristus.
2: Wo ist Teug?
1: Verletzt. Paro kommt mit ihm nach. Wir müssen...
2: Ich weiß. Granda ich anai. Reit in idiank. Ramos, hilf den anderen. Henroig ist schwach. Sie wird dich brauchen.
1: Und du?
2: Ich muss die Götter beschwören.
4: Das Feuer fraß sich durch den Wald, zerstörte in Minuten, was in Jahrhunderten gewachsen war. Hier, am Rande der Welt angekommen, suchte der lange Arm Roms hinwegzufegen, was seiner Macht im Wege stand.

0: Parok, ihr habt's geschafft.
1: Da, da sind
2: zu spät.
1: Tatsächlich.
3: Parok, kommt, hinter mich. Der grüne Mann muss uns beschützen.
2: Versucht es nur. Was wollen eure Götter ausrichten gegen die Macht Roms?
0: Ramus, es tut mir leid.
2: Ramus? Also ist er doch bei Ihnen.
0: Wer seid ihr? Er ist der neue Präfekt.
2: Schweig, Junge. Du, Sklave, scher dich hierher. Wir haben noch eine Rechnung mit dir offen.
0: Ich bin nur hierher gekommen, um meinem Herrn zu helfen.
2: Mit einem Zauberkräutlein oder wie? Dein Herr ist seit Wochen tot und es wird Zeit, dass du endlich verkauft wirst.
0: Was?
2: Seine Frau war mit ihrem Erbteil nicht gerade zufrieden und was auch immer du einbringst, steht ihr zu.
0: Er hätte mich nicht freigelassen.
4: Ramus, hör dir das nicht länger an. Du bist längst frei.
3: Ich mische mich ja ungern ein. Aber wenn wir nicht alle als Sklaven oder verkohlte Leichen enden wollen, sollten wir jetzt wirklich in die Gänge kommen.
4: Ja, geht. Ich werde den grünen Mann beschwören.
3: Nein, ich.
4: Jorla, wenn dir etwas passiert, ist unser ganzes Wissen verloren. Geht, flieht. Ich halte sie auf.
0: Parok.
4: Keine Sorge, mein Lieber.
3: Ramus, wir müssen.
5: Dingwirt ruin galuarnati. Margelinion insafe on planin tanaflam danos di hynini achymi.
2: Ach, jetzt geht wieder dieses Gottgefasel los.
3: Moment, Präfekt.
2: Was ist das? Der grüne Mann.
6: Vor ihnen stand er, die Astarme ausbreitend, dem Feuer wehrend. Der alte Erdgeist, der Schützer des heiligen Haines, der seine Kraft aus der Quelle zog. Doch die Hitze verdampfte die Quelle, die Flammen versenkten seine Arme, die Äxte hieben ihm in die Beine. Kiala und ihr Gefolge flohen gen Westen, doch Parok musste bleiben, stets den grünen Mann beschwörend, all seine Kraft aufbringend, um die Letzten seiner Art zu retten.
0: Parok!
4: Leb wohl, mein Lieber.
6: Der Schild, den der grüne Mann gebildet hatte, gab nach. Brach, barst, stob in alle Winde. Nur Parok stand noch dem Präfekten und seinen Männern gegenüber.
0: Parok!
7: Enani echir venerit. Enaubith in erait imi uendir. Uendirait aruendirin.
6: Das Ende des heldenhaften Parok fällt mir schwer zu schildern. Es war ein grauenvolles. Doch er hatte den Trost, dass er die Seinen gerettet hatte und dass Ramus es nicht mit ansehen musste. Parok fiel mit dem grünen Mann. Es war dies das letzte Aufbäumen der alten Götter, bevor sie und mit ihnen die, die an sie glaubten, vom Antlitz der Erde verschwanden.
8: Das war Der letzte Kampf des grünen Mannes, ein Hörspiel von Micha Köhler.
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1: Oh Mann, beschissene Nacht. Tausende Gedanken geistern durch meinen verdammten Schädel wie schreiende, nervtötende Kleinkinder. Können die nicht auch einfach mal warten, bis ich ausgeschlafen bin? Oh, wie spät ist das eigentlich? Was, um 5? Scheiße, ich werde noch mal wahnsinnig. Das macht mich krank. Ich muss zum Arzt. Ich brauche Hilfe.
2: Ich werde wahnsinnig? Nee, das gefällt mir nicht. Ich kann doch den Höhepunkt der Geschichte nicht schon an den Anfang setzen und die Erkenntnis, ich brauche Hilfe, muss auch viel später kommen. Also noch mal.
1: Oh, wie spät ist das überhaupt? Um 5? Scheiße. Ich werde den ganzen verdammten Tag müde sein, wie ein altersschwacher Straßenköter.
2: Müde wie ein altersschwacher Straßenköter? Was für ein bescheuerter Vergleich. Nee, da muss was anderes her. Was Lyrisches. Müde wie ein Hörspielautor nach einer albtraumreichen Nacht. Nee. Dann erkennt die ja selbst schon ihre Situation. Das wäre witzlos. Müde wie? Ach, das ist doch Mist. Mir fällt kein guter Ausdruck ein. Irgendwie habe ich auch überhaupt keine Lust, so ein blödes Hörspiel zu machen. Ich möchte viel lieber am Fenster sitzen und einfach nur rausgucken. Einfach mal entspannen und gar nichts tun. Aber dann heißt es wieder, Frau Briesewitz, von Ihnen haben wir ja schon lange kein Skript mehr bekommen. Wenn Sie weiterhin bei uns arbeiten wollen, dann müssen Sie liefern, liefern und nochmals liefern. Aber ich bin doch kein Roboter. Ich kann nicht auf Knopfdruck liefern, Mann. Aber wenn das Hörspiel nicht heute Abend fertig ist, dann rastet der Chefredakteur aus. Wir haben schließlich Sendeplätze zu füllen. Bla, bla, bla. Ich kann nicht mehr, ihr Blutsauger. Aber ich verstehe das nicht. Vor ein paar Monaten war doch noch alles super. Ich war Feuer und Flamme, hatte innovative Ideen und habe Hörspiele geschrieben, von denen andere nur träumen können. Aber jetzt ist das alles nur noch Glut und Asche. Keine Ahnung, wo das auf einmal herkommt. Ja, toll. Aber wie mache ich jetzt weiter? Also die Protagonistin? Moment, ich kann die doch nicht die Protagonistin nennen. Das ist viel zu unpersönlich. Die Hörer wollen sich doch mit ihr identifizieren können. Also, wie nenne ich sie? Kafar. Wie Kafka, nur anders. Weil ihr alles bedrohlich vorkommt. Also, Frau Kafar ist aufgestanden und eigentlich müsste sie zum Arzt gehen, weil sie Schlafstörungen hat. Aber der Arzt hat doch um 5 überhaupt keine Sprechzeit. Ach, da machen wir eben einen Zeitsprung. Also, die Protagonistin saß 5 Stunden lang, von Ängsten über mögliche Krankheiten geplagt, die sie nicht schlafen lassen, auf ihrem Bett. Nach ewigem Ringen mit sich selbst ist sie dann doch zum Arzt gegangen. Aber ohne sich die Zähne zu putzen und zu waschen. So. Warum? Ja, weil... aus Trotz. Weil sie alle stressen darum. Der Arzt stresst rum, weil er einfach existiert und der Arbeitgeber auch, obwohl Frau Kafar gerade beurlaubt ist. Und die Hörer, die stressen, weil die auch immer was Neues hören wollen. Keiner lässt einen auch nur einen kurzen Moment in Ruhe. Oh.
3: Frau Kafar, bitte in Sprechzimmer 2.
1: Ich bin von Angst erfüllt. Was ist, wenn der Arzt irgendwas Schlimmes bei mir feststellt? Eine Herzkrankheit oder eine Fehlfunktion im Zwischenhirn oder dergleichen?
2: Nee, so auch nicht. Jetzt macht die sich viel zu viele Gedanken. Die kann doch auch einfach nur zum Arzt gehen und sagen, dass sie nicht schlafen kann. Und der fragt dann, warum nicht? Und dann sagt sie, dass sie Hörspielautorin ist, aber keine Ideen hat, weil sie sich innerlich leer fühlt. Dass sie keine Freude mehr empfindet, wenn sie Hörspiele schreibt und dann die ganze Zeit darüber nachgrübelt, warum das so ist und ihr dann noch 1000 andere Gedanken kommen, weswegen sie nicht schlafen kann. Der Arzt leitet sie dann weiter an einen Schlaftherapeuten oder Psychotherapeuten oder an, ja, keine Ahnung an wen. Oh, scheiße. Dann verschreibt er ihr halt einfach nur Schlaftabletten und sie soll nochmal kommen, wenn es nicht besser geworden ist. Sie geht dann zur Apotheke, um sich die Tabletten zu kaufen, merkt dann aber, dass sie ihr Geld zu Hause liegen lassen hat und muss dann nach Hause laufen, um ihr Portemonnaie zu holen. Dann läuft sie wieder zur Apotheke, um sich jetzt die Tabletten zu holen, um dann schnell nach Hause zu laufen, um das Hörspiel für den folgenden Tag zu schreiben. Boah, ist das stressig. Die arme Frau Kafar. Jetzt tut sie mir selber leid, dass sie so viel rumlaufen muss. Da hätte ich ja gar keine Lust drauf. Da würde ich viel lieber zu Hause bleiben und mir einfach nur eine Krankschreibung holen und dann wieder ins Bett gehen.
1: Oh, war das stressig. Ich will jetzt einfach nur wieder ins Bett. Ich bin so müde. Aber schlafen kann ich eigentlich auch vergessen, weil die Sonne mitten in mein Zimmer scheint. Kann's nicht einfach nur dunkel sein? Bescheuerte Sonne! Und dann immer diese blöden Menschen, die bei Sonnenschein aus ihren versifften Löchern rauskriechen und spazieren gehen oder so. Viel zu viele Menschen draußen. Ich bleib lieber hier drin. Alleine.
2: Oh, scheiße! So eine blöde Idee. Jetzt liegt die wieder nur da rum und es passiert nichts. So geht doch keine spannende Geschichte. Oh, vielleicht muss sie auch nicht spannend sein, aber passieren muss trotzdem irgendwas. Ah, ich weiß. Jetzt ruft irgendwer von ihren nervigen Freundinnen an und fragt, ob die am Abend was zusammen machen wollen.
1: Telefon, oh, nö, ich will da jetzt nicht rangehen. Ich will einfach nur meine Ruhe haben. Ich lasse es jetzt einfach klingeln. Hm?
2: Nee, so geht das nicht. Du musst jetzt rangehen, sonst passiert nichts in der Geschichte und dann ist die langweilig. Und dann kriege ich Ärger mit dem Chefredakteur und bin meinen Job als Hörspielschreiberin los. Und dann bist du schuld. Willst du das?
1: Was? Was willst du denn jetzt von mir? Bei dir bin ich doch sowieso immer schuld. Und jetzt nervst du nicht auch noch rum. Ich will einfach nur hier liegen und meine Ruhe haben. Ist das denn zu viel verlangt?
2: Du raffst dich jetzt auf und gehst ans Telefon. Das ist schließlich meine Geschichte und du machst, was ich schreibe, klar?
1: Oh ja, pff. Na gut, ja, na gut. Aber danach ist Schluss.
4: Ja. Hey, Friederike.
1: Hallo, Pauline.
4: Lang nichts voneinander gehört. Na, wie geht's dir so?
1: Muss ja, ne?
4: Ach, sei mal nicht so miese, Petrich. Hast du Lust auf ein Bier oder Wein bei Karl heute Abend?
1: Nee, du lass mal. Mir geht's nicht so gut, weißt du? Magenkrämpfe und Schluckbeschwerden und Durchfall. Und
4: ach, das klingt ja grausig. Warst du schon mal beim Arzt?
1: Ja, ja, war ich, aber... Du, ich leg mich mal wieder hin, ja. Ich brauch einfach Ruhe.
4: Ja, na klar. Gute Besserung.
1: So. War das jetzt in deinem Sinne? Ich kann jetzt nicht mehr. Ich will auch nicht mehr. Ich will jetzt einfach nur noch auf meinem Bett liegen und heulen. Du bist so gemein, dass du mich die ganze Zeit so unter Druck setzt. Du Despotin. Immer soll alles nur nach dir gehen. Und was ist mit mir? Hm? An mich denkt nämlich niemand.
2: Oh, jetzt komm mal wieder runter. So schlimm war es jetzt auch nicht.
1: Doch, war's. Du würdest genauso leiden wie ich, wenn du das Gleiche durchmachen müsstest.
2: Jetzt hör doch mal auf zu flennen. Die Hörer gucken schon.
1: Nein, ich hör nicht auf zu flennen. Soll ich dich mal so vielen Strapazen aussetzen? Du würdest genauso flennen wie ich.
2: Willst du mir jetzt etwa unterstellen, ich wäre eine Heulsuse?
1: Na klar. Würdest du denn sonst diese Geschichte schreiben?
2: Hä? Das ist ja nicht mal eine, weil du dich die ganze Zeit querstellst. Ich will jetzt, dass du dich zusammenreißt und für mich leidest.
1: Ich. Immer ich. Du bist so ein egoistisches Sadistenschwein. Weißt du was? Ich tue heute überhaupt nichts mehr für dich. Ich bin krankgeschrieben. So.
2: Ey, wo bist du hin? Du kannst doch jetzt nicht einfach so abhauen. Wie soll ich denn jetzt mein Hörspiel fertig machen? Denk doch auch mal an mich.
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1: Entschuldigen Sie, kann ich vielleicht kurz Ihre Toilette benutzen?
2: Willkommen im Hotel Blücher. Also, die Toilettenbenutzung ist eigentlich nur unseren Gästen vorbehalten. Wollen Sie
1: ins Zimmer? Ich muss einfach nur ganz dringend aufs Klo, okay? Kann ich nicht einfach auf die Mitarbeitertoilette?
2: Das geht leider nicht. Also wollen Sie ein Hotelzimmer? Das kostet 24 Mark pro Nacht.
1: Na, so viel habe ich aber leider nicht. Hören Sie mal, hier passiert sonst gleich ein Unglück und das können Sie dann aus dem Gastraum wegmachen. Wollen Sie das?
2: Also wie gesagt, 24 Mark für ein Zimmer.
1: Ich glaube, die Zeit habe ich nicht mehr. Bitte, es ist dringend.
2: Na gut, dann gehen Sie hier an den Tischen vorbei. Treppe hoch links und dann ist da das Klo.
1: Danke.

0: Ah, verdammt, jetzt habe ich vergessen, die Tür abzuschließen. Ach, naja. Wieso sollte auch jemand ins Klo platzen? Besetzt! Ich sagte doch besetzt. Oh mein Gott! Ja, das bin ich, Holger Franmichel. Vor mir ein ausgewachsenes Löwenweibchen. Ihr fragt euch sicher, wie es zu so einer Situation kommen konnte. Tja, das Ganze ereignete sich 1913. Am besten fangen wir ganz von vorne an. Bei den Löwen. Es begann nämlich, als einige Raubtiere aus einem Zirkus zum Leipziger Bahnhof gebracht werden sollten. Eingesperrt in Pferdekutschen rollten die Wildtiere durch die Stadt. Trotz ihrer gefährlichen Fracht gingen die Kutscher fahrlässig mit ihren Wegen um. Als sie der Durst nach einem kühlen Bier plagte, gingen sie in eine nahegelegene Kneipe. Sie ließen die Raubtiere und Pferde alleine zurück. Für die Löwen eine willkommene Abwechslung.
1: Ach, Ruhe. Das Kopfsteinpflaster macht mir Kopfschmerzen.
2: Endlich wenigstens eine Pause. Vor allem nach der Plackerei im Zirkus. Diese Stadt stinkt auch wie ein Löwenstall. Wollen wir dösen, Polly?
1: Nee, viel zu kalt hier. Ich will zurück in die Savanne. Glaubst du, das ist weit bis dahin?
2: Bestimmt ein, zwei Tagesmärsch. Komm, leg dich hin, Polly.
1: Wollen wir nicht die Bären nebenan ärgern?
2: Polly, bitte nerv mich nicht.
1: Ey, Bärbel, du klopfst.
2: Polly, sei ruhig, du machst die Pferde verrückt.
1: Na komm, ich hab doch gerade erst angefangen.
2: Hör auf. Die Pferde fangen wieder an zu zappeln, wenn du so rumbrüllst.
1: Stimmt, ist doch ein Spaß. Hey, Ferdinand, warum schaust du so bedröppelt durch das Gitterfenster zu uns rein?
3: Haha, gut gebrüllt, Löwe. Aber ich sehe euch gar nicht.
1: Oh, ups, ich hab deinen Arsch gerade mit deinem Gesicht verwechselt.
3: Ihr seid fiese Monster. Das lasse ich mir nicht länger gefallen.
2: Oh Gott, jetzt geht das Geschüttel wieder los. Au, verdammt meine Schnauze.
1: Hey! Ferdinand, schon mal eine Zahnspange nachgedacht, wird deinem Gesicht echt mal gut tun.
3: So, das reicht. Ich mache hier nicht länger den Löwenanteil der Arbeit. Ich hau ab.
1: Siehst du, Abdul? Er hat die Wand eingerissen. Wir sind frei, wir können zur Savanne laufen.
2: Du hast recht. Dann los. Die Freiheit ruft uns, hörst du es?
1: Schau, die anderen, sie fliehen auch.
2: Lass uns schnell weglaufen. Wenn wir so zusammenbleiben, machen wir es den Menschen einfach, uns einzufangen. Ich will aber in die Savanne.
1: Aber warte. Ist Afrika hier links oder eher rechts?
2: Naja, rechts natürlich. Da geht ja die Sonne unter. Und da, wo ich herkomme, ging die Sonne auch unter. Also immer der Mähne nach.
1: Hä? Was redest du da? Schau mal da links, da stehen Bäume, die so ähnlich riechen wie die zu Hause. Da muss der Dschungel anfangen.
2: Du bist so verblödet, Polly. Geh du doch dahin. Ich gehe hier lang, mir doch egal, wo du hingehst.
1: Du bist so ein Dickkopf, ich glaub's nicht.
2: Diese Doofe. Die wird gucken, wenn ich vorher in der Savanne bin und sie mit einem frischen Zebrasteak begrüße. Was gucken die Leute denn so blöd? Gut, die gucken ja auch immer so, wenn ich durch den Feuerreifen springen muss. Wobei, ich muss nie wieder durch den Feuerreifen springen. Nie wieder. Oh Gott, was für ein Hochgefühl. Keine verbrannten Pfoten mehr. Aber von Menschen angaffen lassen muss ich mich anscheinend immer noch. Die kommen immer näher.
4: Habt ihr noch nie einen afrikanischen Löwen gesehen?
1: Ach, dieser blöde Abdul. Immer muss er recht haben. Nur weil er eine Mähne trägt, meint er wisse, wo es lang geht. Pff, die vielen Haare sind ihm wahrscheinlich ins Gehirn gewachsen. Blödian. Denkt, weil die Zirkusdirektorin ihn liebt, ist er der König der Tiere. Und gleichzeitig peitschen die uns aus. Titel, die Menschen uns geben, sind doch nichts wert. Ja, hört ihr das? Versucht ruhig, mich einzukreisen. Ich kann auf mich selbst aufpassen. Vielleicht in irgendeinem von diesen seltsamen Höhlen hier. Häuser oder wie die heißen. Das große Haus hier sieht sicher aus. Die Tür geht nicht auf. Verdammt, die Menschen kommen näher. Ich muss da irgendwie rein.
2: Verdammt, die Menschen sind überall. Ich glaube, ich komme hier nicht mehr raus. Dann lege ich mich einfach auf den Boden und versuche niedlich zu sein. Miau. Na, gefällt euch das? Au, wer wirft denn hier Steine nach mir? Na, warte. Dir werde ich halb sein.
5: Ist er tot?
6: Weiß nicht. Lass mal lieber noch ein paar Mal draufschießen. Ich glaube, ab 100 Kugeln können wir sicher sein.
1: Hallo, kann ich hier eine Höhle haben?
7: Ah, ein Löwe! Bitte friss mich nicht.
1: Okay, dann schaue ich einfach mal so, was Sie so für Zimmer haben.
7: Geh weg! Nimm das!
1: Hey, kein Grund, gewalttätig zu werden. Aber danke fürs Leder. Ich bin gerade eh im Zahnwechsel. Entschuldigen Sie?
0: Besetzt.
1: Afrika. Am besten Tansania. In welche Richtung muss ich?
0: Sagte doch besetzt.
6: Oh mein Gott, wie kommt denn hier ein Löwe ins Klo? Wir sind hier doch in Leipzig.
1: Kann ich kurz reinkommen und Sie erklären mir kurz, wie ich da hinkomme, okay?
6: Ah, weg, du räudiges Tier!
1: Ey, sperren Sie mich hier doch nicht ein. Oh, das riecht ja bestialisch hier drin. Hallo? Hallo?
0: Und so kam es, dass Polly die einzige Löwin war, die den Ausbruch der Zirkustiere überlebt hat. Weil ich sie in meine Kabine gelockt habe und mit runtergelassener Hose den Zirkus alarmieren konnte. Später wurde Polly aus der Toilette abgeholt und sie lebte bis zu ihrem Tod im Zirkus. Das Leben vom Löwen Abdul hingegen wurde von der Leipziger Polizei mit 165 Schüssen beendet. Auch alle weiteren entlaufenen Löwen haben die Leipziger Löwenjagd nicht überlebt. Und deswegen, liebe Kinder, ACAB. Und die Moral von der Geschichte? Wenn ihr groß müsst, schließt eure Toilette ordentlich ab, sonst seid ihr im Falle eines Löwenangriffs wehrlos.
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1: Ich wohne alleine in der Wohnung, aber bei meinen Großeltern im Haus.
2: Ich wohne in einer WG, wir sind zu dritt. Ja, die eine ist aber gerade im Auslandssemester, also wohnt jemand zur Zwischenmiete da.
3: Wir haben einen Putzplan, so einen runden Kreis gemacht, mit verschiedenen Klammern, wer welche Aufgaben übernimmt, und die stecken wir dann immer weiter.
4: Putzplan haben wir jetzt nicht. Da wird dann einfach immer Schnick, Schnack, Schnuck gespielt, wer das machen muss.
5: Ich wohne allein in einer Einraumwohnung. Am Anfang hatte ich ein bisschen Schwierigkeiten, weil ich hier auch nicht so richtig Anschluss hatte.
6: Ich habe das Gegenteil vom grünen Daumen. Eine Plastikpflanze steht bei mir, das war's.
7: Denkst du nicht, wir sollten die Wohnung mal wieder putzen? Im Putzplan steht doch, dass wir es mindestens einmal die Woche machen wollten.
8: Ja, schon. Aber letzte Woche waren wir fast jeden Tag nur an der Uni. Da fällt doch kein Dreck an. Das hat noch Zeit.
7: Okay, aber schau mal. Da oben in der Ecke ist schon wieder ein Spinnennetz. Da sollten wir vielleicht mal wegmachen.
8: Ja, Spinnen sind schon eklig. Aber sie haben auch Vorteile. Wusstest du zum Beispiel, dass Kreuzspinnen jedes Jahr bis zu 2 Kilo Ungeziefer in der Wohnung vertilgen?
7: Alter, ich will einfach gar kein Ungeziefer in meiner Wohnung. Dafür habe ich doch extra die Venusfliegenfalle gekauft.
8: Das olle Ding, die ist doch eh schon halb tot. Und selbst wenn nicht, sind die Dinger doch eh nicht wirklich effektiv für...
7: Du hast doch echt so einen an der Waffel, Mann.
9: Ich strecke und räkle meine 8 Beine. Wow, die beiden fetzen sich ja schon wieder. Yay, kostenloses Entertainment. Ich lebe inzwischen schon seit fast einem halben Jahr in der kleinen Studenten-WG im Leipziger Westen. Meine letzte Wohnsituation musste ich verlassen, da meine früheren MitbewohnerInnen beschlossen haben, dass sie gerne mehr Freiraum hätten und ich nicht mehr in die Gemeinschaft passe.
10: Herbert! Da ist schon wieder diese ekelhafte Spinne. Mach sie weg.
11: Meine Güte, Cecile. Die hat doch viel mehr Angst vor dir, als du vor ihr.
10: Aber was, wenn sie nachts über mein Gesicht krabbelt und ich sie dann auch noch verschlucke?
11: Ach, das ist doch Humbug. Wir atmen und bewegen uns im Schlaf. Das ist für Spinnen eine Warnung.
10: Mir egal. Ich hol jetzt den Staubsauger.
9: Ich hätte kein Problem damit gehabt, einfach auszuziehen. Ich meine, Beziehungen und Wohnsituationen verändern sich eben. Das ist doch ganz normal. Schaut euch doch mal die 2 Vollpfosten an, mit denen ich hier gerade zusammenlebe. Seit meinem Einzug haben sie sich jeden Tag gefetzt. Und trotzdem können sie sich nicht voneinander trennen. Und dann fällt diesen 2 Trampeln erst heute auf, dass ich als ihre Mitbewohnerin ja auch noch da bin. Wisst ihr was? Ich muss jetzt mal für funktionierende Kommunikation in dieser Wohnung sorgen, wenn ich nicht wieder dem Staubsauger zum Opfer fallen will. Ich werde alle Mitbewohnerinnen besser miteinander vertraut machen. Am schwierigsten sind aber diese beiden Menschen. Was könnte ich tun, um mir miteinander zu verbessern? Ich sollte etwas mehr über das menschliche Sozialgefüge im gemeinsamen Wohnen lernen.
12: Wohnsituationen sind so verschieden wie die Menschen, die sie gestalten. Einige schätzen das Single-Leben. Andere suchen nach Gemeinschaft, zum Beispiel in einer WG. Meistens sind diese Wohngemeinschaften aber auf eine Handvoll Personen beschränkt. Dennoch entscheiden sich einige Studierende für größere WGs. Eine von ihnen ist Svea. Sie studiert KMW und ist in ihrem ersten Semester in eine 10er-WG im Leipziger Westen gezogen. Dort wohnt sie in einem großen Gebäude auf 3 Stockwerken mit jeweils einem gemeinsamen Bad und einer Küche für alle. Im Erdgeschoss gibt es eine eigene Pizzeria. Wer in der großen WG wohnen möchte, arbeitet auch in der Pizzeria mit. So ist die Regel. Wie Svea erzählt, hat sie nach Gemeinschaft und vielmehr noch nach gemeinsamen Aktivitäten gesucht. Wer nun aber an eine große Familie denkt, die alles gemeinsam macht, liegt falsch.
5: Aber trotzdem, manchmal hat man Abende, da sitzt man dann halt im Zimmer und hat sich selbst ausgesucht, die Tür zuzumachen. Und dann ist halt vielleicht an dem Abend auch, sind die anderen dann auf ihrem eigenen Zimmer. Und dann fühlt man sich manchmal trotzdem so nach Menschen und es sind keine da, obwohl es halt eigentlich viele gibt.
12: Außerdem ist die Hausgemeinschaft alles andere als ein homogener Haufen. Oft gibt es Ein- und Auszüge. Aktuell sind sie zu 8. Bald kommt eine neue Bewerberin zur Probewoche vorbei, während ein anderer den Auszug plant. Entsprechend bunt gemischt ist die Hausgemeinschaft. Einige sind schon über 30, andere dagegen haben gerade einmal das Abitur. Beziehungen zueinander aufzubauen, braucht dementsprechend Zeit.
5: Also ich bin mit 3 Leuten gleichzeitig eingezogen, die dann quasi in derselben Situation waren wie ich, auch gerade Studium angefangen haben. Und die habe ich dann sehr gut, sehr schnell kennengelernt. Und wir sind wirklich sehr schnell zusammengewachsen. Aber mit den Leuten, die halt schon länger da wohnen, das dauert dann halt ein bisschen länger. Und man sieht sich vielleicht nicht so häufig, weil die auch ein bisschen mehr unterwegs waren. Das heißt, man hat nicht zu jeder Person in der WG so dieselbe enge Beziehung, aber man lernt sich schon nach der Zeit kennen.
12: Seit ihrem Einzug vor knapp einem Semester hat Svea bereits ein paar Wechsel und Veränderungen miterlebt. Was allerdings alle Umzüge überdauert, sind die Regeln der Gemeinschaft. Sie bestehen schon länger, als die meisten MitbewohnerInnen im Haus leben. Für Svea war das zu Beginn ungewohnt.
5: Dass quasi das so durchstrukturiert ist, wie halt bei so einer kleinen Organisation. Und dass man nicht dann alles neu abspricht oder so, sondern du halt einfach so die Regeln durchschaust, so ein bisschen nach dem Motto, okay, wo steht's geschrieben, wie mache ich das jetzt genau?
12: Inzwischen hat sie allerdings gelernt, dass das Miteinander mit so vielen MitbewohnerInnen nur funktionieren kann, wenn es klare Strukturen gibt. Innerhalb dieses festen Rahmens kann sich dann jeder frei bewegen. Das erleichtert allen den Alltag, sagt Svea. Genau diesen gemeinsamen Konsens, den generellen Vibe der WG, sollte man suchen, wenn man sich für eine so große Wohngemeinschaft entscheidet.
5: Es gibt bei uns eine Eingewöhnungswoche oder so eine Probewoche und ich glaube, da sollte man wirklich drauf achten, komme ich mit den Leuten gut klar, haben wir dieselben Werte, auch mal irgendwie Diskussionspunkte anschauen oder vielleicht ist es halt auch über kritische Punkte zu kommunizieren, weil ich glaube, bei so vielen Menschen ist es so wichtig, dass man redet und dass nicht irgendwie Probleme unter den Tisch geschwiegen werden.
12: Außerdem müsse man in sich hineinhören, ob man überhaupt gut mit vielen Menschen funktioniere. Ein guter Indikator, ob man in eine WG passt, sind laut Svea gemeinsame Essgewohnheiten. Ihre WG kocht beispielsweise komplett vegan. Auch haben alle ähnliche Vorstellungen, wann gegessen wird. So kommt die WG ganz einfach oft am Esstisch zusammen, ohne dass viel organisiert werden muss. Es gibt ein wöchentliches Plenum, um sicherzustellen, dass Regeln umgesetzt und gelebt, aber auch an die aktuellen Bedürfnisse der WG angepasst werden. Dort ist Raum, um Probleme im Zusammenleben anzusprechen. Außerdem erstellen sie gemeinsam den Dienstplan für die Pizzeria und legen Zuständigkeiten im Haushalt fest. Es wird allerdings nicht nur über Regeln gesprochen. Im Plenum quatscht man über Wochenhighlights oder gibt sich gegenseitig Ratschläge. So wächst die Gemeinschaft weiter zusammen, wie Svea erzählt.
5: Und ansonsten, ja, ist der Hauschat sehr aktiv und da wird dann so ein Foto reingesendet, wer hat denn jetzt die Krümel hier in der Küche liegen lassen. Das heißt, ja, man kümmert sich so ein bisschen gegenseitig drum, aber ich glaube, die meisten Leute schaffen das auch, da halt drauf zu achten.
12: Kommunikation, klare Strukturen und Offenheit für das Miteinander sind also wichtige Eckpfeiler im Zusammenleben mit menschlichen MitbewohnerInnen. Ob es dann allerdings gleich 9 andere Menschen sein sollen, wie bei Svea, will gut überlegt sein. Wer allerdings so rangeht wie Svea, der wird dort ein neues Zuhause finden.
5: Hauptsache Menschen.
10: Okay, anscheinend sind bei Menschen Pläne, Regeln, Absprachen und Kommunikation alles. Jeder Mitbewohner braucht eine feste Rolle in der Wohnung und muss seinen Nutzen beweisen. Also schön, dann werde ich eben mal sehen, was ich und die anderen hier in der Wohnung so für die Gemeinschaft tun können.
13: Ich kann nicht mehr. Mir geht es so furchtbar. Warum kümmert sich denn niemand anständig um mich? Warum versteht mich niemand?
10: Was ist denn los?
13: Ach, natürlich, wenn man auf dem Totenbett liegt, kommen sie alle angekrochen, wollen sich rührselig verabschieden und ihr Gewissen erleichtern. Pah, diese Genugtuung bekommt ihr nicht. Ich hab so lange um Hilfe geschrien und niemand, wirklich niemand hat es geschert. Ihr habt alle nur weiter zugesehen, wie ich misshandelt wurde.
10: Hey, mal ganz langsam. Was ist dir denn passiert?
13: Es ist diese Kreatur von einem Menschen, der nie putzt und immer so komische Dinge sagt. Anscheinend findet er es lustig, mich leiden zu sehen. Er stopft mir immer Insekten in mein Maul, die viel zu groß für mich sind. Das schadet meiner defizilen Verdauung. Und puff, habe ich Pilze. Gott, sieh mich nicht an. Ich bin so hässlich deswegen. Meine Blätter faulen schon.
10: Ich finde dich hübsch, ehrlich.
13: Ach, das sagst du doch nur so. Es ist ein Wunder, dass ich noch stehe. Ich bin am Ende.
10: Das tut mir wirklich leid.
13: Ich frage mich, ob es wohl irgendwo Gemeinschaften gibt, in denen Pflanzen und Menschen glücklich zusammenleben.
14: Mein Besuch in einem Wohnheimzimmer im Leipziger Südzentrum gleicht beinahe einem Gang in den Botanischen Garten. Töpfe und Tröge voller Gewächse, so weit das Auge reicht, von den Regalen und Fensterbrettern hängen grüne Ranken, eine Pflanze neben dem Bett hat Blätter, die so groß sind wie ein Kopfkissen. Inmitten dieses kleinen Dschungels wohnt Raimond, Sonderpädagogikstudent an der Uni Leipzig. Und wie man sieht, wohnt er nicht allein.
15: 2, 4, 6, 8, 10, 12, 14.
14: 14 Pflänzchen drängen sich in dem 14 Quadratmeter kleinen Raum zwischen die Möbel. Dabei hatte Raimond mit Zimmerpflanzen lange Zeit überhaupt nichts am Hut. Seine Familie hat in der Heimat einen großen Garten. Dadurch war er eigentlich immer eher mit Pflanzen konfrontiert, die draußen wachsen, an der frischen Luft.
15: Nun kam ich aber nach Leipzig und habe überraschenderweise meinen Garten nicht mitbringen können. Und dann habe ich mich langsam an Zimmerpflanzen rangetastet.
14: Während Raimond in seiner neuen Umgebung an der Uni immer mehr neue Menschen kennenlernte, zogen auch immer neue Gewächse in sein Zimmer ein. Doch wie es mit menschlichen Freundschaften eben manchmal so ist, ging auch bei Raimonds grünen MitbewohnerInnen anfangs vieles schief, um nicht zu sagen, vieles ging ein. Seine ältesten Pflanzen, die nun schon seit fast 4 Jahren überleben, passen zu seinen Wohn- und Lebensbedingungen. Er hat gelernt, sie zu pflegen. Mir fällt auf, dass die Luft viel angenehmer ist als in meinem Wohnheimzimmer. Wie ich erfahre, sind Pflanzen natürliche Schadstofffilter. Sie verbessern die Luftqualität und erhöhen die Luftfeuchtigkeit im Raum. Das ist besonders im Winter nützlich, wenn die warme Heizung für Trockenheit sorgt. Und das sind nicht ihre einzigen Vorteile.
15: Man hat jemanden, um den man sich kümmern kann, so ein bisschen. Dann, weiß ich nicht, sieht einfach nicht so leer aus. Also ich wüsste sonst nicht wirklich, mit was ich dekorieren sollte. Also außer mit Kitsch, den ich auch besitze, aber Pflanzen sind einfach schöner. Und es sieht grün aus. Und grün ist hübsch.
14: Da stimme ich Raimond zu. Grüne Akzente um sich herum zu haben, entspannt die Augen und beruhigt ungemein. Das ist sogar wissenschaftlich belegt. Einer Studie der Universität Wageningen zufolge heben Hauspflanzen die Stimmung und senken das Stresslevel. Sie können sich auch positiv auf die Konzentrationsfähigkeit von Menschen auswirken. Wie man mit seinen menschlichen MitbewohnerInnen Freundschaften pflegt, braucht auch jedes Pflänzchen Aufmerksamkeit und Pflege. Und die geht teilweise weit über das regelmäßige Gießen hinaus. Raimond zeigt mir sein Rollregal, auf das er sichtlich stolz ist. Es ist von oben bis unten beladen mit verschiedenen Erden, Düngern, Töpfen, einer Gartenschere, Samen und Rankhilfen.
15: Dann habe ich Grünpflanzenerde, Sukkulentenerde. Dann habe ich wunderbaren Dünger, den günstigsten, den es gab, weil das bei Dünger eigentlich total irrelevant ist, wie viel der kostet, sondern wenn es ein NPK-Dünger ist, ist total ausreichend, das ist ganz entspannt. Dann habe ich kleine Töpfchen und so Orchideenerde habe ich auch noch. Und das habe ich auch, Sukkulentenerde, genau.
14: Ich fühle mich völlig überfordert von all den Dingen, die Raimond mir erklärt. Ich hatte keine Ahnung, dass es bei Zimmerpflanzen so viel zu beachten gibt. Doch er beruhigt mich. Man muss nicht zwingend einen grünen Daumen beweisen, um Pflanzen am Leben zu halten. Raimond empfiehlt, beim WG-Casting ein Auge auf folgende pflanzliche MitbewohnerInnen zu haben.
15: Efeututen. Efeututen vergeben sehr viel und Philodendren auch, also Baumfreund auf Deutsch. Die vergeben sehr, sehr, sehr, sehr viel. Ich habe auch 5 Stück von ihnen. Sehr unkaputtbar eigentlich. Und sonst, ja, learning by doing, ne?
14: Wie bei zwischenmenschlichen Freundschaften ist auch die Beziehung zu Pflanzen nicht einseitig. Viele danken einem die Pflege, indem sie leckere Früchte ausbilden. Das will sich auch Raimond nicht entgehen lassen.
15: Nee, aber sonst hatte ich noch Erdbeeren gehabt und Tomaten. Die sind mir aber abgestorben, als ich über den Sommer zu Hause war. Das war aber okay, weil ich habe Tomaten gegessen vom Balkon im Studentenwohnheim und das fand ich sehr lustig.
14: Er zeigt mir sein Minigärtchen draußen auf der Fensterbank. Aktuell wächst dort allerdings nur Pfefferminze, trotz der schwindelerregenden Höhe im 7. Stock. Er nutzt sie gerne, um sich einen Tee aufzubrühen oder einen erfrischenden Kräutereistee im Sommer. Pflanzen sind für Raimond wie ein beständiger Anker in jeder Umgebung. Durch einen Umzug innerhalb Leipzigs wechselten seine menschlichen MitbewohnerInnen, die Pflanzen aber blieben ihm erhalten und zogen mit. Und die Familie wächst, im wahrsten Sinne des Wortes. Die meisten seiner grünen UntermieterInnen sind Mitbringsel von Raimonds FreundInnen. Denn dafür eignen sie sich perfekt.
15: Man hat auch immer ein schönes Geschenk. So, man muss bei Geschenken muss ich nicht viel nachdenken, was ich schenke, weil ich schenke immer irgendwas und Pflanzen.
14: Ich habe viel gelernt in diesem kleinen Dschungel. Anspruchslos sind Hauspflanzen gewiss nicht. Im Miteinander zwischen Mensch und Pflanze muss der Mensch Verantwortung zeigen, sich um sie kümmern und sie vor dem Verfall beschützen. Und dafür revanchieren sich die Gewächse als farbenfrohe Dekoration, entspannender Ruhepol oder Lebensmittellieferant. Der Schluss, den ich ziehe: Sich eine Zimmerpflanze als Mitbewohnerin zu halten, lohnt sich. Vielleicht schenkt Raimund mir ja einen Ableger, der in meine Wohnung einziehen darf. Raimund freut sich, dass er mich für sich und seine ZimmergenossInnen begeistern konnte.
15: Also ich würde mal sagen, die beeinflussen schon mein Leben auch positiv, ne? Deswegen würde ich sie schon als Mitbewohner zählen. Als anstrengender als menschliche Mitbewohner teilweise, würde ich sagen. Besonders die, die sterben. Das machen Mitbewohner menschlicher Art normalerweise nicht. Aber Pflanzen sind da teilweise sehr dramatisch. Dramatische Mitbewohner. Ja, das dramatische Mitbewohner beschreibt es für mich sehr gut.
16: Was zum Geier ist das? Das ist ja kein Staubfilm mehr, das ist ein ganzer verfickter Teppich. Da brauche ich einen Laubbläser, um das wieder sauber zu bekommen. Alter, das ist so ekelhaft. Wieso kannst du nicht einfach einmal putzen?
13: Oha, da scheint wieder etwas zu passieren. Oh, das muss ich mir mal anschauen. Man sieht sich.
17: Hey, warte! Lass mich nicht alleine sterben! Oh, ihr mobilen Wesen mit Beinen, seid doch alle gleich flatterhaft.
8: Auf einen Quadratmeter fallen pro Tag durchschnittlich 6 Milligramm Staub. Aber es braucht eine Woche, bis wir den Staub auf einer Oberfläche deutlich wahrnehmen können.
16: Wow. Ist das deine Art, mir zu sagen, dass du hier seit, keine Ahnung, 100 Wochen nicht mehr geputzt hast?
8: Lass mich doch ausreden. Ich habe ihn wachsen und gedeihen lassen, weil er ein unendlich faszinierender Mitbewohner ist.
16: Mitbewohner? Tickst du noch richtig? Ja, so selten wie du putzt, entwickelt der Staub wirklich ein Eigenleben.
8: Hast du dir schon mal überlegt, aus wie vielen unterschiedlichen Teilen er besteht? Da haben wir einmal Hautschuppen und Haare. Das ist quasi wie ein Gästebuch aller Leute, die wir jemals hier hatten.
16: Ja Mensch, das klingt ja wunderbar. Andere machen für sowas Polaroids oder sowas und hängen sie sich an die Wand.
8: Außerdem ist da noch Abrieb von Schuhen, Kleidern und Möbeln drin. Stell dir mal vor, wenn wir lange genug warten, könnten wir neue Kleidung oder Möbel produzieren.
16: Was zum Geier stimmt eigentlich nicht mit dir?
8: Das war doch nur ein Witz. Und dann wäre da natürlich noch alles, was von draußen reinkommt. Pollen, Ruß und so weiter. Die Pollen sind doch sicher auch gut für deine geliebten Pflanzen. Und das ganze andere Zeug, das ist wie eine Postkarte aus weit entfernten Ländern. Denk doch mal an den Sahara-Staub.
16: Okay, stopp. Hast du schon mal an die Gesundheitsrisiken gedacht? Die Rückstände von Pestiziden und anderen Dingen, die ich nicht in meiner Lunge haben will? Und meine Hausstauballergie?
8: Solange du keine Renovierungsarbeiten startest, ist die Menge an Schadstoffen keine Gefahr für dich. Und wusstest du, dass du gar nicht allergisch auf den Staub bist, sondern auf die Ausscheidung der Milben? Vielleicht solltest du eher deinen Bettbezug wechseln und...
16: Fuck! Du verstehst es einfach nicht, oder? Weißt du was? Ich bin raus.
15: Oh Mann. Nein, nein, nein. Warum passiert mir das ständig? Ich will doch gar nicht so sein. Warum kann ich nicht einfach ein normaler Mitbewohner sein?
14: Warum bin ich so unordentlich? Ständig streite ich mich mit meinem Mitbewohner. Bin ich so unsozial? Warum scheint die Sonne so stark? Da sieht man jeden Schmierer am Fenster.
15: Dann muss ich meine Pflanzen wieder gießen.
14: Ich muss Wäsche waschen.
15: Da steht noch Geschirr.
14: Ich habe keine sauberen Unterhemden mehr.
15: Das muss noch abgespült werden.
14: Gar keine Lust, in die Bib zu gehen.
15: Der Wäscheständer nimmt viel zu viel Platz weg.
14: Warum gehen die Dinger ständig ein?
15: Haben wir noch genug?
14: Ich habe einfach keinen grünen Daumen.
15: Habe ich die Gasrechnung bezahlt?
14: Oh fuck.
15: Ich muss noch meine Abgabe für die Uni morgen machen.
14: Reicht die Zeit, um mein Referat zusammenzustellen?
15: Muss mir mal den Staubsauger ausleihen.
14: Warum hat der Tag nur so wenig?
15: Die Vorhänge sind schon wieder den ganzen
14: einfach viel zu viel Arbeit.
15: Ich will sie nicht auf.
14: Wann schließt der Supermarkt?
15: Leute könnten meine Wohnung
14: sind schon wieder Haare.
15: Der Müll ist schon wieder voll.
14: Woher nimmt er die Energie?
15: Das Thema ist viel zu groß.
14: Das bekomme ich doch 10 Minuten runter.
15: Sollte ich überhaupt in einer WG leben?
14: Ich schäme mich so.
15: Hey, was machst du denn hier? Bist du nicht die Katze von nebenan? Mimi? Wie bist du denn hier reingekommen? Was? Oh, das offene Fenster? Ach, fuck. Weißt du, manchmal sind einfach so viele Gedanken in meinem Kopf, dass ich die einfachsten Dinge vergesse. Das tut mir so leid für alle anderen. Danke, dass du gekommen bist und mich aus diesem Strudel rausgezogen hast. Bleib doch gerne, wenn du willst. Ich hab bestimmt irgendwo Milch für dich. Halt, warte mal. Da war doch was. Katzen vertragen gar keine normale Milch, oder? Das ist nur ein Mythos, weil man euch früher auf Bauernhöfen mit Milch gefüttert hat. Obwohl der Laktosegehalt eigentlich viel zu hoch ist. Ach, du kannst mich ja gar nicht verstehen, Mimi. Vielleicht hole ich einfach was zum Spielen.
13: Oh, wie süß die beiden am Boden herumtollen. Ihr müsst wissen, dass Mimi sich nur von zu Hause weggeschlichen hat, weil ihre Familie sie furchtbar behandelt. Die Kinder ziehen sie immer am Schwanz, der Vater tritt sie, wenn sie ihm im Weg ist. Und die Mutter gibt ihr immer nur Fressen, von dem sie Durchfall bekommt. Keiner interessiert sich wirklich für ihre Bedürfnisse. Wieso holt man sich ein Haustier, wenn man so damit umgeht? Mimi sollte hier bleiben. Schließlich geht es nicht nur ihr, sondern auch David besser, wenn sie hier ist. Damit eine Beziehung zwischen Mensch und Tier gelingt, braucht es gegenseitige Zuneigung.
18: Oftmals ist es aber einfach so, dass Menschen einen treuen Begleiter haben möchten oder ein Familienmitglied. Natürlich gibt es auch Menschen, Tiere holen, weil sie sich sportlich betätigen wollen, jetzt beispielsweise einen Hund oder so, mit dem sie halt eine Aufgabe haben.
12: Das erzählt Oliver Fasse. Er leitet das Tierheim Oeltschau südöstlich von Leipzig. Täglich wird er mit den unterschiedlichsten Motiven konfrontiert, warum Menschen sich Haustiere anschaffen. Eines haben alle Beweggründe gemeinsam: den Wunsch nach schönen Erfahrungen mit dem neuen Familienmitglied. Dass Haustiere für uns Menschen viele Vorteile in die gemeinsame Wohnsituation einbringen können, ist wissenschaftlich belegt. Die Psychologin Judy L. Jenkins beispielsweise fand 1986 heraus, dass das Streicheln innerhalb der eigenen vier Wände den Blutdruck reduzieren kann. Die bloße Anwesenheit eines Tieres reicht aber noch lange nicht. Vielmehr verbessert sich laut einer Studie der Forschenden Mwenya Mubanga und ihrer KollegInnen 2017 die Gesundheit vor allem dadurch, dass man sich mit den Tieren beschäftigt, nach draußen geht und so vielleicht neue Kontakte mit Menschen mit ähnlichen Interessen knüpft. Somit ist auch Einsamkeit ein Beweggrund, sich ein Haustier anzuschaffen. Besonders während der Pandemie holten sich deshalb viele Menschen einen flauschigen Begleiter ins Haus, um den Kontakt zu anderen Menschen zu ersetzen und Routinen aufzubauen. Laut Tierschutzbund stieg die Anzahl der adoptierten Hunde im Jahr 2020 beispielsweise um 600.000 Tiere. Für Oliver Fasse ist Einsamkeit allerdings kein guter Adoptionsgrund.
18: Das muss ja zeitlich passen, das muss finanziell passen. Das Tier hat ja bestimmte Ansprüche, die muss man halt irgendwie versorgen können, sage ich mal. Deswegen gibt es viele Gründe, die man bedenken muss, ein Tier anzuschaffen und sich nicht nur aus Egoismus, sage ich mal, weil man sich halt einsam fühlt und dadurch dann vielleicht nicht mehr einsam ist, sich ein Tier anzuschaffen, das wäre halt falsch, weil man muss halt auch immer an das Tier denken, um zu sagen, kriege ich das überhaupt hin, das artgerecht zu halten.
12: Die Beziehung zu einem Haustier sollte also keine Einbahnstraße sein. Vielmehr muss man sich bewusst machen, dass die Tiere, ähnlich wie Kinder, komplett auf uns angewiesen sind. Das sorgt für ein starkes, einseitiges Machtgefälle. Oliver Fasse sieht es eher kritisch, Haustiere als gleichwertige MitbewohnerInnen zu betrachten.
18: Ich meine, mit Menschen kann man mit der gleichen Sprache quasi kommunizieren. Wenn man jetzt MitbewohnerInnen hat, die eine andere Sprache sprechen, kann man die lernen. Das muss man bei den Tieren natürlich auch. Aber die Tiere sprechen ja nicht mit einem. Die können vielleicht für einen da sein, wenn es einmal nicht gut geht oder so. Merken gerade insbesondere Hunde auch das sehr. Die sind da sehr empathisch. Auch da muss man natürlich aufpassen. Ne? Menschen sind Menschen und Tiere sind Tiere. Kommunikation oder das Miteinander zwischen Menschen ist da nochmal ganz anders als mit einem Tier.
12: Unterschiede in der Kommunikation sehen auch die Forschenden Katrin Amiot und Laurence Sauterre-Belec als größte Hürden des Miteinanders. In ihrem Paper aus dem Jahr 2022 definieren sie Tiere als Teil unserer sozialen Gruppe, die durch das gemeinsame Leben auch unsere soziale Identität teilen. Obwohl sie einer anderen Spezies angehören, sollte man trotzdem auf ihre Bedürfnisse eingehen. Ein erster Schritt wäre laut ihnen eine veränderte Kommunikation. Anstatt Befehle zu geben, müssten wir lernen, die nonverbale Sprache der Vierbeiner zu verstehen und uns daran anzupassen. So sei es für Tiere beispielsweise leichter, nonverbale Signale wie Handzeichen anstatt Befehle in Wortform zu interpretieren. Davon abgesehen sollten wir den Tieren, die darauf trainiert sind, uns zu gehorchen, auch Raum geben. Beim Kuscheln beispielsweise könne sich das Verhältnis deutlich verbessern, wenn man wartet, ob das Tier zu einem kommt und Lust auf den Kontakt hat oder ob es durch Körpersprache wie gesträubtes Fell Abneigung signalisiert. Sich vierbeinige anstatt zweibeinige MitbewohnerInnen zu suchen, will also gut überlegt sein. Oliver Fasse wünscht sich vor allem mehr Vorausplanung bei der Adoption, besonders bei Studierenden.
18: Da heißt es nämlich immer, gerade haben wir Zeit, uns ein Tier anzuschaffen, aber man muss ja auch ein bisschen weiterdenken. Ne? Je nachdem, was es für ein Tier ist, wie alt wird das Tier, was ist nach dem Studium, wie ist es, wenn ich dann ins Berufsleben starte, habe ich dann noch Zeit für das Tier, kann ich dann das alles noch gewährleisten, das Tier artgerecht zu versorgen.
12: Wer sich diese Gedanken gemacht hat, dem kann Oliver Fasse flauschige MitbewohnerInnen nur ans Herz legen. Er könne sich sein Leben ohne sie jedenfalls nicht mehr vorstellen.
4: Sonst ist es eigentlich relativ harmonisch, weil wir halt in einer Partnerschaft leben und da teilt man sich vieles.
3: Und probieren auch immer so einmal die Woche irgendwie uns zusammenzusetzen zum Abendessen oder mal gemeinsam Frühstück.
1: Also mit meinen Großeltern, ich komme meistens nachmittags irgendwann nach Hause und dann esse ich mit denen was und quatsch mit denen ein bisschen.
2: Wir haben ein paar Pflanzen und die eine in der Zwischenmiete, die pflegt jetzt auch die Pflanzen von der anderen in der Zeit. Ich nicht so.
5: Ich habe viele Pflanzen, denen geht's auch allen sehr gut.
4: Die Pflanzen, da kümmert sich vielleicht eher mein Mann drum, weil ich das nicht so gut kann. Ich gieße dann meistens zu viel oder so, aber ich glaube, ihm macht das auch Spaß.
6: Wir sind beide relativ viel in der Uni und oder auf Arbeit. Deswegen ist es meistens so, wir sehen uns halt abends, kochen dann halt meistens Abendbrot zusammen, aber sonst, ja.
3: Also ich wohne in einer WG mit zwei Mitbewohnern und die sind beide ein bisschen jünger als ich, aber sehr lieb. Wir verstehen uns gut. Es ist ziemlich familiär, unser Verhältnis, würde ich sagen.
9: Trotz meiner Bemühungen ist meine alte WG gescheitert. Für mich ist das aber kein Misserfolg, denn seit die beiden Streithähne sich endlich voneinander getrennt haben, geht es beiden viel besser. Chris ist in eine neue WG umgezogen, in der es einen funktionierenden Putzplan, Spieleabende und eine tolle Gemeinschaft gibt, die sich rührend um seine Venusfliegenfalle kümmert. Soweit ich weiß, hat sie sich wieder erholt und wächst besser denn je. Ich bin mit David und Mimi in eine Zwei-Zimmer-Wohnung gezogen. Endlich hat er begriffen, dass er einfach ein Einzelgänger ist und ihn das Miteinander mit menschlichen MitbewohnerInnen unglaublich belastet. Wie er Mimi einmal anvertraut hat, hat ihn nur die Angst vor dem Alleinsein vom Umzug abgehalten. Doch Mimi und ich haben ihm gezeigt, wie viele MitbewohnerInnen er doch eigentlich hat. Und dass ihm das Miteinander mit uns viel besser bekommt. Der Hausstaub muss sich fortan allerdings eine eigene Bleibe suchen, denn David möchte jetzt Ordnung halten. Ich bin sehr stolz auf ihn deswegen und jage alle Insekten aus der Wohnung. Unsere WG soll klein und beschaulich bleiben, ohne Schmarotzer. Mimi tut deshalb auch ihr Bestes, um Davids garstige Gedanken aus seinem Kopf zu verjagen. Schließlich wohnen sie dort ungebeten. Ich bin froh, dass David erkannt hat, dass es nicht nur die eine Form des Zusammenlebens gibt. Jeder Mensch braucht in seinem Zuhause Routine und sehnt sich nach Möglichkeiten, um die Einsamkeit zu füllen. Welche Art von MitbewohnerInnen, ob Menschen, Tiere oder Pflanzen, diese Funktion erfüllen, muss aber jeder selbst entscheiden. Dementsprechend sollte man sich auch von all jenen verabschieden, die einem nicht gut tun. Und egal für welche Form der WohnungsgenossInnen man sich entscheidet, Kommunikation und gegenseitiges Verständnis sind das Wichtigste. Besonders damit man erkennt, dass die für alle Arten von MitbewohnerInnen ganz verschieden sein können.
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0: Entschuldigung, dass Sie warten mussten. Ich wurde noch aufgehalten. Sie sind jetzt John Earhart, richtig?
1: Ja.
0: Sehr gut. Nehmen Sie Platz, Herr Earhart oder John?
1: John reicht.
0: Wunderbar. Laura, deine neue Betreuerin. Sehr erfreut. Du kannst dich gern hinsetzen, John.
1: Ja, danke. Es ist nur, könntest du mir helfen, weil das ist alles noch sehr neu für mich.
0: Ich verstehe. Keine Sorge, das ist ganz normal. Ein Schritt nach vorne. Ja, noch einen. So, schräg links vor Ihnen ist jetzt der Stuhl. Na also, kein Problem, sehr gut.
1: So würde ich das jetzt nicht ausdrücken.
0: Das wird schon, John. Du machst das prima. Also, wie lange bist du denn jetzt schon...
1: Blind. Also, der Unfall war vor etwa einem Monat. Am Anfang habe ich noch gedacht, es wäre nichts, aber seitdem ist mein Augenlicht immer schlechter und schlechter geworden. Und seit ein paar Tagen kann ich jetzt gar nichts mehr sehen. Nicht mal mehr Licht.
0: Das tut mir leid, John, aber genau deshalb sind wir hier. Damit du lernen kannst, mit deinen Gebrechen umzugehen und wieder erfolgreich in die Gesellschaft integriert werden kannst.
1: Oh, wirklich? Toll.
0: Ich weiß, dass es für dich gerade sehr schwer sein muss, aber glaub mir, Blindheit ist ein Zustand, mit dem man heutzutage sehr gut leben kann. Du wirst Zeit und Mühe brauchen, dich daran zu gewöhnen, aber wenn du es wirklich willst, dann kannst du das auch schaffen.
1: Oh ja, klar, alles wird so wie vorher, was? Das ist doch Schwachsinn. Was kann ich denn jetzt noch groß machen? Wie soll ich denn irgendwas in meinem Leben genießen können? Ich sehe nichts mehr.
0: Na na, was hast du denn früher gerne gemacht?
1: Ich bin gern gelaufen. Ich habe mich dabei immer so unglaublich frei gefühlt. Aber das ist ja jetzt eh vorbei und deswegen will ich jetzt auch nicht weiter drüber reden. Danke.
0: John, was ist das?
1: Tja, ich weiß es nicht, Laura. Ich bin blind.
0: Nun, wie können wir dieses riesige Problem umgehen?
1: Fühlt sich an wie ein Schuh. Ja, es ist ein Schuh. Wow.
0: Weiter?
1: Ein Laufschuh. Ein ziemlich guter. Gute Sohle. Warum hast du den?
0: Ich habe noch einen zweiten.
1: Oh, wow. Was du nicht sagst. Ja und? Soll das jetzt so eine Art Pseudomotivation für mich sein? Oh, wenn du dich ganz fest anstrengst, John, wirst du eines Tages wieder laufen gehen können. Komm, was soll das?
0: Vielleicht verrate ich dir das irgendwann. Unsere Zeit ist um.
1: Was?
0: Ich schlage vor, wir gehen morgen mal ein Stück. Du kannst jetzt wieder auf dein Zimmer zurück.
1: Okay. Bis morgen.
0: Guten Morgen, John. Willkommen in unserem Garten.

0: Wetter ist.
1: Es fühlt sich sonnig an. Es ist warm und die Vögel zwitschern wie verrückt.
0: Siehst du?
1: Und heute Nachmittag kann es zu leichten Regenschauern kommen.
0: Das, oh, wow.
1: Ich kann immer noch den Wetterbericht hören, Laura.
0: Aber was lernen wir daraus?
1: Dass meine anderen Sinne jetzt sehr viel besser funktionieren, um den Verlust der Sehkraft auszugleichen. Ja, ja.
0: Aber es stimmt. Durch besseres Hören, Riechen und Fühlen kannst du bald viele Dinge auch ohne Augen wahrnehmen.
1: Wie zum Beispiel, dass du ziemlich klein bist.
0: Hm?
1: Deine Stimme kommt so komisch von schräg unten. Du musst ziemlich klein sein.
0: Ja, das bin ich wohl. Aber merkst du es nicht langsam, John? Wie deine Sinne immer besser werden, irgendwann wird dein Leben wieder fast wie vorher.
1: So ein Bullshit. Sorry, Laura, aber manchmal laberst du einfach so einen Schwachsinn. Ich habe mein Augenlicht verloren, wahrscheinlich für immer. Es kommt nicht wieder. Hör gefälligst auf, so zu tun, als wüsstest du, wie das ist.
0: Hör mal, John, ich weiß, dir kommt das jetzt alles unglaublich unfair vor. Und das ist es auch. Die Welt ist unfair. Diese Erfahrung muss jeder auf die eine oder andere Weise machen.
1: Siehst du, genau das ist es, was ich meine. Diese Poesiealbumsprüche und dieser küchenpsychologische Einheitsbrei ekeln mich inzwischen so dermaßen an. Glaubt ihr echt, dass ich mich dadurch besser fühle?
0: Aber gerade haben wir doch noch ganz normal miteinander geredet und alles war in Ordnung.
1: Was? Gar nichts war in Ordnung. Nur weil ich mit dir durch den Garten laufe und hin und wieder mal ein paar Späße mache, heißt das noch lange nicht, dass es mir auch nur ansatzweise irgendwie gut geht.
0: John, beruhige dich.
1: Nein, denn so fühle ich mich. Nicht nur jetzt, sondern die ganze verdammte Zeit. Ich will einfach nicht mehr, verstehst du? Ich will und kann nicht mehr. Ich will einfach nur aufwachen.
0: Ich verstehe, wie du dich fühlst.
1: Das ist genau der Punkt, Laura. Bist du blind?
0: Nein.
1: Dann weißt du einen Scheiß darüber, wie ich mich fühle.
0: Es tut mir leid.
1: All diese Programme und Hilfeleistungen. Ihr reicht uns von einer zur nächsten und denkt, alles wird schon irgendwie klar gehen. Wir werden unseren Lebenswillen schon irgendwo zwischen einer Selbsthilfegruppe und einer Wanderung durch einen Reha-Garten finden. Ist ja schließlich alles ganz einfach, solange man dankbar ist, dass man noch lebt, was? Nur leider gibt es ein paar Sachen, die mir eure tollen Blindenschrift-Wörterbücher und diese blöden Motivationssprüche nicht wiedergeben können. Meine Lieblingsfilme, die Gesichter meiner Familie oder mein Hobby.
0: Erzähl mir davon.
1: Wovon?
0: Vom Laufen. Was genau hast du daran so geliebt?
1: Wieso?
0: Ich würde es einfach gerne hören.
1: Es war, keine Ahnung, nur das schönste Gefühl auf der Welt für mich. Wie mir der Wind ins Gesicht schlug und die Welt an meinen Augen vorbeizog, während ich langsam immer schneller und schneller wurde.
0: Das muss schön gewesen sein.
1: Es war außergewöhnlich. Sorry, dass ich vorhin laut war, Laura. Ich habe eigentlich nichts gegen dich.
0: Schon gut.
1: Ich würde dann trotzdem langsam gern zurückgehen. Wir sehen uns ja morgen wieder, oder?
0: Ja, komm, ich bring dich noch bis zum Foyer.
1: Morgen, Laura.
0: Guten Morgen, John. Aber hallo, das Hinsetzen klappt ja schon viel besser.
1: Naja, immer noch etwas wackelig.
0: Wie fühlst du dich heute, John?
1: Naja, wie gestern eigentlich. Nicht besonders.
0: Ja, solche Dinge brauchen Zeit. Wie kommst du mit der Blindenschrift zurecht?
1: Da habe ich, glaube ich, den Dreh so langsam raus. Ich habe ja vor 2 Wochen schon damit angefangen, als klar war, dass ich erblinden würde.
0: Du wirkst irgendwie niedergeschlagener als die letzten beiden Tage.
1: Ja, sorry, es war zwar befreiend, das alles mal rauszulassen gestern, so, aber ich hatte das echt lange zurückgehalten und es hat halt wahnsinnig gut getan in dem Moment, aber am Ende hat's eigentlich nichts geändert. Weißt du, mir ist dann gestern Abend einfach erst so richtig bewusst geworden, dass es das jetzt ist. Der ganze Rest meines Lebens wird so sein und es gibt keine echte Chance, dass es mal irgendwann wieder besser wird.
0: Naja, das stimmt nicht ganz, John. Heutzutage bringt die Technik täglich neue Wunder zustande. Es wurden allein in den letzten Monaten schon wieder Krankheiten geheilt und Gebrechen korrigiert, die vor ein paar Jahren noch völlig aussichtslos waren. Deine Sehnerven haben großen Schaden genommen, John. Aber es gibt bereits Forschung in genau dieser Richtung. In ein paar Jahren? Wer weiß.

0: Willst du jetzt, dass ich an Wunder glaube?
1: Warum nicht? Irgendwann braucht jeder mal ein Wunder und sieh dich um. Wir leben in einem Zeitalter von Nanotechnologie und Stammzellenforschung. Wenn es jemals eine Zeit für Wunder gab, dann jetzt.
0: Bei dir klingt das alles so leicht. Du kannst den ganzen Tag hier sitzen und Leuten das erzählen. Hoffnung, Hoffnung, das sagt sich alles so leicht. Aber selbst wenn ich diese Hoffnung aufbringen könnte, hätte ich doch noch lange nicht die Kraft, wieder der Mensch sein zu können, der ich früher war. Ich meine, sieh dich an. Du bist energetisch und irgendwie immer gut drauf. Früher war ich das auch mal, aber ich glaube einfach nicht, dass ich jemals wieder dazu zurückfinden kann.
1: Okay.
0: Ah, das ist jetzt wieder dieser ominöse Schuh, hm? Warte, ist das ein kleines Podest da drunter? Was soll das, Laura? Wessen Schuh ist das?
1: Es ist meiner, mein Laufschuh. Diesen einen habe ich immer auf dem Regal hinter mir stehen. Ich sehe ihn jeden Tag und denke mir, eines Tages, Laura, eines Tages wirst du diese Schuhe anziehen und rennen, so schnell du kannst.
0: Laura, du bist nicht einfach nur ziemlich klein, oder?

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0: Wer kommt denn? Wer kommt denn? Frage ich mich. Wer kommt denn?

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1: Das Märchen von Heinrich und dem Konservenland. Es war einmal in einem kleinen, weit, weit entfernten Land. Dort lebten nicht sehr viele Menschen und es gab nur wenige Dörfer und Städte. In der Hauptstadt des Landes lebte und wirkte ein König. Sein Name war Memorius. Man sah ihn nie in der Öffentlichkeit. Viele Leute behaupteten, es läge daran, dass er sehr alt und schon bettlägerig sei. Obwohl er nie präsent war, sorgte er, so erzählte man sich, seit Ewigkeiten ganz alleine dafür, dass die Menschen im gesamten Land mit Nahrung versorgt wurden. Hergestellt wurde alles in einer großen alten Fabrik, die so aussah, als würde sie schon seit 1000 Jahren an ihrem Platz stehen. Sie stellte ausschließlich Konserven her. Die Menschen ernährten sich also von nichts anderem. Morgens Konserven, mittags Konserven, abends Konserven. Daher nannte man das Land einfach nur Konservenland. Den ganzen Tag über stießen die Schornsteine der Fabrik riesige pechschwarze Rauchwolken in den Himmel. In der Nähe der Fabrik trieb sich regelmäßig ein alter, dicker Mann herum und starrte die Schornsteine an. In seinem Gesicht ein Ausdruck von Hoffnungslosigkeit. Der Name dieses Mannes war Heinrich. Er lebte ein Stück abseits der Hauptstadt in einem kleinen Haus am Rande eines großen Waldes. Es war aus Naturstein gebaut und hatte eine Eingangstür aus dunklem Holz. Sie war sehr morsch und das gesamte Haus wirkte etwas heruntergekommen. Im Inneren befanden sich ein kleines Schlafzimmer und ein etwas größeres Zimmer, das als Wohnraum und Küche diente. Im Küchenbereich stand ein kleines Vorratsschränkchen. An einer Wand des Wohnraums führte eine ausgetretene Steintreppe hinunter in einen Keller. Diesen hielt Heinrich stets verschlossen. Niemand, der ihn kannte, wusste, was sich dort befand. Wenn Heinrich mal von einem seiner Bekanntschaften Besuch bekam, verlor er nie auch nur ein Sterbenswörtchen darüber.
2: Sag mal, Heinrich, weißt du, was ich mich schon immer gefragt habe? Was ist eigentlich in diesem Keller? Geld? Eine Leiche? Dein geheimes Labor? Na komm schon, mir kannst du es doch sagen.
1: Den Schlüssel für die Kellertür trug er immer bei sich. Heinrich war unter den Leuten in der Stadt als etwas sonderbarer Zeitgenosse bekannt. Sie mochten ihn zwar und besuchten ihn auch hin und wieder, waren ihm gegenüber aber auch etwas misstrauisch eingestellt. Wie er tagsüber mit müden Augen scheinbar ziellos durch die Straßen der Stadt trottete, immer in Gedanken versunken und deshalb sehr wortkarg. Die Menschen in Konservenland waren alle nicht besonders gesund. Heinrich hatte es allerdings am schlimmsten erwischt. Er lebte schon eine Weile im Land, doch jeder wusste, er kam nicht von hier. Eigentlich war er noch gar nicht so alt. Dennoch sah er so elendig aus, als würde er jeden Tag sterben können. Graue Haut, tiefe Falten, kaputte gelbe Zähne und ein aufgeblähter Bauch. Bei jedem Schritt keuchte er laut. Die Person, die er am häufigsten sah, war sein Arzt. Heinrich ließ ihn trotz seines Zustandes nie zu Hausbesuchen kommen. Immer lief er zu ihm in die Stadt. Auch an diesem Tag war er wieder dort und ließ sich untersuchen.
3: Ihr Zustand hat sich schon wieder verschlechtert. Immer noch verstopfte Gefäße, ein sehr schwach arbeitendes Herz. Es kann eigentlich nur wieder an zu vielen Konserven liegen. Sie wissen doch, wir essen hier alle nur maximal 3 Stück pro Tag. Zu jeder Tageszeit 1. Und man sollte genau darauf achten, was für eine Art Konserve man isst. Die falschen können gefährlich sein und sie nehmen sicher zu viel zu sich. Viel zu viel. Und das wahrscheinlich schon sehr lang.
4: Quatsch. Ich ernähre mich genauso wie alle anderen. Und die sind doch auch krank. Das Problem sind die Konserven selbst. Aber wir haben hier nun einmal nichts anderes und auch keine große Auswahl. Dieser König richtet uns alle noch zugrunde.
3: Ja, das halte ich für sehr übertrieben. Immerhin ernährt er uns. Trotzdem habe ich über dieses Problem natürlich selbst schon öfters nachgedacht. Ich spüre auch jeden Tag, wie ich ein Stückchen schwerfälliger werde. Aber Sie können mir nicht erzählen, dass Sie nicht deutlich mehr Konserven konsumieren als die anderen. Keine meiner Patienten geht es so schlecht wie Ihnen.
4: Naja, ich mache mich dann mal wieder auf den Weg.
3: Sie müssen sich ändern!
4: Nein, alle anderen müssen das!
1: Noch langsamer und geknickter als sonst stapfte Heinrich nach Hause. Er hatte nun besonders schlechte Laune.